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1: Ich bin Zoe Tassovali. Nach dem Aus von Julian Nagelsmann als Bundestrainer hat Jürgen Klopp Gespräche mit dem Deutschen Fußballbund bestätigt. Er sei bereit für das Amt. Auf die Frage, warum ausgerechnet jetzt, sagte Klopp bei Magenta TV.
2: Ich bin mittlerweile mehr als aufgetankt. Also ich bin bereit. Ich bin, aber normal, das ist ein bisschen zu viel. Ich wollte nur auch und heute das mal nutzen, um zu sagen, da draußen wird relativ viel geschrieben. Und da kann man auch mal was dazu sagen.
1: Mit einer schnellen Entscheidung bei der Sache rechnet Klopp aber nicht. Es gäbe zu viel Gesprächsbedarf. Die Probleme bei der DFB 11 hätten nicht zwingend mit Nagelsmann zu tun, sagte er. Klopp lobte Nagelsmann und bezeichnete ihn als herausragenden Trainer. Wir bleiben beim Fußball. Ägypten steht im Achtelfinale der Fußball-Weltmeisterschaft. Die Mannschaft setzte sich am Abend mit 4:3 im Elfmeterschießen gegen Australien durch. Nach Ende der regulären Spielzeit stand es 1:1. In Erfurt trifft sich die AfD heute zum Bundesparteitag. Dort soll auch ein neuer Bundesvorstand gewählt werden. Thüringens Sicherheitsbehörden rechnen mit bis zu 50.000 Demonstranten, Störaktionen und Blockaden.
3: Die Polizei hat hier tausende Kräfte aus dem ganzen Bundesgebiet zusammengezogen. Wasserwerfer stehen bereit, Bundespolizei mit Pferden ist unterwegs. Kilometerlang stehen Absperrgitter rund um die Zufahrtsstraßen zum Messegelände. Und an jeder Ecke dick eingepackte Polizeitrupps. Die rund 600 Teilnehmer des AfD-Parteitags werden zum Teil von außerhalb hierher eskortiert. Gegner haben Straßenblockaden angekündigt und wollen Teilnehmer daran hindern, zum Parteitag zu kommen und damit das Treffen mindestens hinauszögern. Die Parteichefs Weidel und Chrupalla und andere AfD-Größen sind schon seit gestern hier in einem Hotel auf dem abgeriegelten Gelände. Jörg Ratsch, Erfurt.
1: Der Hausärzteverband stellt sich gegen die Pläne der Bundesregierung, die telefonische Krankschreibung abzuschaffen. Verbandschefin Bulinger-Göpfert nennt das in der Rheinischen Post reine Symbolpolitik. Das werde weder den Krankenstand senken noch Missbrauch verhindern. Stattdessen fordert sie, gegen Anbieter von Videosprechstunden vorzugehen, die mit besonders schnellen Krankschreibungen werben.
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1: Ich bin Zoe Tassovali. Jürgen Klopp will neuer Fußball-Bundestrainer werden. Er sei bereit, sagte der 59-Jährige am Abend bei Magenta TV. Der deutsche Fußball stehe am Wendepunkt. Dinge müssten grundlegend verändert werden, sagte Klopp.
2: Aber habe durchaus auch gesagt, dass ich Interesse daran habe, an den Gesprächen habe, weil die müssen natürlich erst geführt werden. Werden intensive Gespräche sein müssen, weil es natürlich die Probleme, die wir aktuell haben, nicht an der Personal Julian Nagelsmann hing. So, Julian ist ein außergewöhnlicher Trainer. Das wird er in seinem Trainerleben noch ganz oft beweisen dürfen.
1: Der bisherige Bundestrainer Julian Nagelsmann war nach dem frühen Ausscheiden der DFB-Auswahl gegen Paraguay bei der Fußball-WM zurückgetreten. Wir bleiben beim Thema. Die nächsten Gegner im Achtelfinale der Fußball-WM stehen fest. Ägypten steht nach einem 4:2 im Elfmeterschießen gegen Australien zum ersten Mal seit 92 Jahren wieder in der K.O.-Runde. Weltmeister Argentinien musste gegen Kapverde dagegen bis in die Verlängerung zittern. Erst in der 111. Minute sorgte Lionel Messi für den 3:2-Sieg. Damit kommt es im Achtelfinale jetzt zum Duell zwischen Argentinien und Ägypten. Wer künftig krank zu Hause bleibt, soll schon ab dem ersten Tag eine Krankschreibung brauchen. Das plant die Bundesregierung zwar, aber wie das praktisch umgesetzt werden soll, das ist aktuell noch völlig offen.
3: Laut Regierungssprecher Cornelius bedeuten die neuen Regeln nicht, dass Arbeitnehmer bereits am ersten Krankheitstag eine Arztpraxis aufsuchen müssen. Konkrete Angaben zum Ablauf machte die Bundesregierung aber nicht. Das Gesundheitsministerium verwies auf die Möglichkeit einer Krankschreibung per Videosprechstunde. Auch rückwirkende Bescheinigungen sind im Gespräch. Aus der SPD kommen inzwischen Zweifel an den Plänen. Der Koalitionspartner warnt, Patienten mit leichten Erkrankungen unnötig in Arztpraxen zu schicken und zusätzliche Bürokratie zu schaffen. Thomas Pleskin, Nachrichtenredaktion.
1: Jetzt ist es offiziell. Popstar Taylor Swift und Footballstar Travis Kelce sind verheiratet. Nach übereinstimmenden US-Medienberichten hat sich das Paar gestern im New Yorker Madison Square Garden das Ja-Wort gegeben. Nach wochenlangen Spekulationen hat das auch Swifts Sprecherin bestätigt. Für beide ist es die erste Ehe.
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1: Ich bin Zoe Tassovali. Vor Beginn des AfD-Bundesparteitags heute in Erfurt ist die Polizei in Alarmbereitschaft. Die Sicherheitsbehörden rechnen mit etwa 50.000 Gegendemonstranten, unter ihnen auch etwa 2.500 gewaltbereite Demonstranten. Um mögliche Straßenblockaden aufzulösen, ist die Polizei mit einem Großaufgebot vor Ort. Sie hat Einsatzkräfte aus mehreren Bundesländern angefordert. Auf dem NATO-Gipfel nächste Woche in Ankara sollen neue umfangreiche Militärhilfen für die Ukraine beschlossen werden. Es geht um 140 Milliarden Euro. Darauf haben sich die NATO-Mitgliedsländer in Brüssel verständigt.
2: Das Geld ist für Waffen, andere militärische Ausrüstung oder auch die Ausbildung von Soldaten bestimmt und soll innerhalb von 2 Jahren fließen. Mit in die Gesamtsumme eingerechnet ist schon ein Hilfspaket der EU im Umfang von 60 Milliarden Euro. Die weiteren zugesagten 80 Milliarden Euro sollen von den NATO-Mitgliedstaaten kommen. Deutschland hat dafür in diesem Jahr schon gut 11 Milliarden Euro eingeplant. Die USA bleiben dabei, ihre Hilfe für die Ukraine zurückzufahren. Mit der Vereinbarung jetzt soll immerhin neuer Streit zum Thema beim NATO-Gipfel vermieden werden. Jan-Henner Reitzer, Nachrichtenredaktion.
1: Wer wird der neue Bundestrainer der deutschen Fußballnationalmannschaft? Viele Fans wünschen sich Jürgen Klopp. Und tatsächlich gibt es schon Gespräche zwischen ihm und dem DFB. Das teilte Klopp bei Magenta TV mit. Auf die Frage, warum erst jetzt, sagte er:
3: Ich bin mittlerweile mehr als aufgetankt. Also ich bin bereit. Aber normal, das ist ein bisschen zu viel. Ich wollte nur auch, und heute das mal nutzen, um zu sagen, da draußen wird relativ viel geschrieben. Und da kann man auch mal was dazu sagen.
1: Der bisherige Bundestrainer Nagelsmann ist zurückgetreten, nachdem die DFB-Elf bei der Fußball-WM frühzeitig gegen Paraguay im 16. Finale ausgeschieden ist. Wir bleiben bei der Fußball-WM. Titelverteidiger Argentinien steht im Achtelfinale der Fußball-WM. Die Mannschaft um Superstar Lionel Messi gewann mit 3:2 nach Verlängerung gegen das Überraschungsteam Kap Verde. Gegner in der nächsten Runde ist Ägypten, das sich mit 5:3 nach Elfmeterschießen gegen Australien durchsetzen konnte. Das letzte 16. Finale bestreiten gerade Kolumbien und Ghana.
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1: Ich bin Diana Kramer. In Erfurt trifft sich die AfD an diesem Wochenende zum Bundesparteitag. Dort soll auch ein neuer Bundesvorstand gewählt werden. Thüringens Sicherheitsbehörden rechnen mit bis zu 50.000 Demonstranten sowie Störaktionen und Blockaden.
2: Die Polizei hat hier tausende Kräfte aus dem ganzen Bundesgebiet zusammengezogen. Wasserwerfer stehen bereit, Bundespolizei mit Pferden ist unterwegs. Kilometerlang stehen Absperrgitter rund um die Zufahrtsstraßen zum Messegelände. Und an jeder Ecke dick eingepackte Polizeitrupps. Die rund 600 Teilnehmer des AfD-Parteitags werden zum Teil von außerhalb hierher eskortiert. Gegner haben Straßenblockaden angekündigt und wollen Teilnehmer daran hindern, zum Parteitag zu kommen und damit das Treffen mindestens hinauszögern. Die Parteichefs Weidel und Kropala und andere AfD-Größen sind schon seit gestern hier in einem Hotel auf dem abgeriegelten Gelände. Jörg Ratsch, Erfurt.
1: Die Debatte um die Pläne der Bundesregierung zu den neuen Regeln bei Krankschreibungen geht weiter. Auch Hausärzte und Wirtschaftsforscher halten die Pläne, dass eine Arbeitsunfähigkeitsbescheinigung ab dem ersten Tag der Erkrankung verpflichtend wird und die telefonische Krankschreibung abgeschafft wird, für wenig sinnvoll.
3: Der Hausärzteverband fordert, statt gegen die telefonische Krankschreibung lieber gegen Anbieter von Videosprechstunden vorzugehen, die mit besonders schnellen Attesten werben. Das eigentliche Missbrauchsrisiko liege dort. Auch das Deutsche Institut für Wirtschaftsforschung bezweifelt, dass strengere Regeln den Krankenstand senken. Im Gegenteil, wenn kranke Menschen aus Angst vor Mehraufwand trotzdem zur Arbeit gehen, könnten sich am Ende sogar mehr Kollegen anstecken und die Zahl der Fehltage könnte weiter steigen. Zoe Tassovali, Redaktion.
1: Zum Fußball. Jürgen Klopp will neuer Bundestrainer werden. Er sei bereit, sagte der 59-Jährige bei Magenta TV. Der deutsche Fußball stehe am Wendepunkt. Dinge müssten grundlegend verändert werden, so Klopp. Der frühere Meistertrainer von Borussia Dortmund und dem FC Liverpool steht aktuell noch bei Red Bull unter Vertrag. Der bisherige Bundestrainer Julian Nagelsmann war nach dem frühen Ausscheiden der DFB-Auswahl bei der Fußball-WM zurückgetreten. Und bei der WM steht Titelverteidiger Argentinien im Achtelfinale. Die Mannschaft um Superstar Lionel Messi gewann mit 3:2 nach Verlängerung gegen das Überraschungsteam Kap Verde. Gegner in der nächsten Runde ist Ägypten, das sich mit 5:3 nach Elfmeterschießen gegen Australien durchsetzen konnte.
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1: Ich bin Diana Kramer. Wird Jürgen Klopp tatsächlich der neue Bundestrainer? Gespräche mit dem Deutschen Fußballbund laufen zumindest. Das hat Klopp bei Magenta TV bestätigt, rechnet aber nicht mit einer schnellen Entscheidung.
2: Ich habe einen bestehenden Vertrag mit Red Bull, habe mehrfach gesagt, wie gerne ich diesen Job mache, bin als Mensch so, dass ich normalerweise Verträge super gerne einhalte, aber habe durchaus auch gesagt, dass ich Interesse daran habe, an den Gesprächen habe, weil die müssen natürlich erst geführt werden. Werden intensive Gespräche sein müssen, weil es natürlich die Probleme, die wir aktuell haben, nicht an der Personal Julian Nagelsmann hing.
1: Nagelsmann war nach dem frühen WM aus der deutschen Nationalmannschaft gestern zurückgetreten. Begleitet von Protesten beginnt in Thüringens Landeshauptstadt Erfurt heute der zweitägige Bundesparteitag der AfD. Dabei soll die Parteispitze neu gewählt werden. Die Parteichefs Alice Weidel und Tino Chrupalla werden voraussichtlich im Amt bestätigt. Die Sicherheitsbehörden rechnen mit 50.000 Gegendemonstranten. Schon am Morgen haben mehrere hundert Menschen einen zentralen Platz in der Erfurter Innenstadt besetzt. Einige klebten sich auf Straßenbahngleisen fest. Die USA feiern heute die Unabhängigkeitserklärung ihres Landes vor 250 Jahren. An dem ohnehin traditionsreichen Feiertag sind in diesem Jahr besonders große Feierlichkeiten geplant.
3: Die 250-Jahr-Feiern sind für Präsident Trump Anlass zu einer großen Huldigung seiner selbst. Er plant eine lange Ansprache hier in Washington und ein riesengroßes Feuerwerk, das eine Dreiviertelstunde dauern und damit den Weltrekord aller Feuerwerke brechen soll. Gewitter könnten einen Strich durch die Rechnung machen. Der amerikanische Traum, der Glaube an Hoffnung, Chancengleichheit und Freiheit, der mit der Unabhängigkeit der USA an sich einhergeht, ist für die Mehrheit der Amerikaner schal geworden. Der Optimismus in den USA hat tiefe Risse. Happy Birthday, USA. Tina Eck, USA.
1: Nochmal zum Fußball. Weltmeister Argentinien um Superstar Lionel Messi hat das WM-Achtelfinale erreicht. Gegen den Außenseiter Kap Verde siegte das Team allerdings erst nach Verlängerung mit 3:2. Nächster Gegner ist Ägypten, das sich gegen Australien mit 4:2 im Elfmeterschießen durchgesetzt hat. Geheimfavorit Kolumbien bezwang Ghana mit 1:0 und trifft im Achtelfinale auf die Schweiz.
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1: Finest Cover Rock made in Hannover, das ist das Motto der Band. Mit neu interpretierten Hits der letzten 5 Jahrzehnte waren Borderline auch schon mal auf dem Maschee-Fest und auf dem Schützenfest zu Gast. Die Rock-Coverband tritt heute Open Air im Biergarten Hochsaison im Bürgerpark Seelze auf. Los geht's mit Borderline um 20 Uhr. Der Eintritt ist frei. Im GOP Hannover wird es magisch. Mit atemberaubenden Illusionen bringt das Duo Jay and Jade Artistik auf die Bühne hier in Hannover. Die neue Show heißt Zweifach Magisch, startet zum Beispiel um 17.30 Uhr heute oder um 21 Uhr. Tickets gibt es ab 35 Euro. Und wie wär's mit einer Zeitreise ins alte Ägypten? Mit über 800 detailgetreuen Nachbildungen und verschiedenen Soundlandschaften verwandelt sich die alte Druckerei in eine Zeitreise zum Erleben. Bis 20 Uhr ist die Ausstellung heute geöffnet. Tickets gibt es ab 28 Euro. Egal, was ihr so macht, ich wünsche euch ein schönes Wochenende.
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0: Schönen guten Morgen am Samstag mit Radio Hannover. Es ist 8 Uhr genau.
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2: Ich bin Diana Kramer. Erfurt steht heute im Zeichen des AfD-Bundesparteitags. Schon Stunden vor Beginn haben sich Demonstranten in der Erfurter Innenstadt versammelt. Es gibt erste Blockaden. Laut Polizei sind bisher mehr als 200 Busse mit Personen angekommen, die gegen den Parteitag an diesem Wochenende demonstrieren wollen.
3: Die Polizei hat hier tausende Kräfte aus dem ganzen Bundesgebiet zusammengezogen. Wasserwerfer stehen bereit, Bundespolizei mit Pferden ist unterwegs. Kilometerlang stehen Absperrgitter rund um die Zufahrtsstraßen zum Messegelände. Die rund 600 Teilnehmer des AfD-Parteitags werden zum Teil von außerhalb hierher eskortiert. Die Parteichefs Weidel und Chrupalla und andere AfD-Größen sind schon seit gestern hier in einem Hotel auf dem abgeriegelten Gelände. Jörg Ratsch, Erfurt.
2: Der Ökonom Daniel Gräber vom Deutschen Institut für Wirtschaftsforschung erwartet nicht, dass die geplanten Verschärfungen bei Krankschreibungen den Krankenstand spürbar senken. Eine Attestpflicht ab dem ersten Krankheitstag könne stattdessen zu mehr Praxisbesuchen und höheren Ansteckungsrisiken führen. Einen Zusammenhang zwischen hohen Krankenständen und der telefonischen Krankschreibung sieht Gräber nicht. Kritik kommt auch vom Deutschen Gewerkschaftsbund, der vor mehr Arbeiten trotz Krankheit und einer Überlastung der Arztpraxen warnt. Zum Fußball. Nur mit viel Mühe hat Weltmeister Argentinien um Superstar Lionel Messi das WM-Achtelfinale erreicht. Gegen Außenseiter Kap Verde siegte das Team erst nach Verlängerung mit 3:2. Nächster Gegner ist Ägypten, das sich gegen Australien mit 4:2 im Elfmeterschießen durchsetzte.
4: Argentiniens Fans feierten den Erfolg in Miami beinahe schon wie einen Finaleinzug. Und nach Messis 1:0 in Minute 29 schien alles planmäßig zu laufen. Aber der krasse Außenseiter kam immer wieder zurück. Erst in Minute 59, dann nochmal in der Verlängerung, bevor ein Eigentor nach Messi-Ecke in der 111. Minute das Fußballmärchen von Kap Verde beendete. Thomas Thonfeld, Sportredaktion.
2: Auch Geheimfavorit Kolumbien steht im Achtelfinale. Die Kolumbianer bezwangen Ghana mit 1:0 und treffen in der nächsten Runde auf die Schweiz. Und bei der Suche nach einem neuen Bundestrainer laufen hierzulande die DFB-Gespräche mit Jürgen Klopp. Er sei bereit, sagte Klopp bei Magenta TV. Nach dem frühen Ausscheiden der deutschen Mannschaft bei der WM war Julian Nagelsmann als Bundestrainer gestern zurückgetreten.
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0: Das erste Juli-Wochenende, eher weniger hochsommerlich, echt nicht so besonders warm und auch viele Wolken gibt's am Himmel heute und morgen. Wenig Sonnenschein, dafür immer mal wieder etwas Regen. Windig ist es auch noch, die Temperaturen erreichen maximal nur 20 oder 21 Grad. 14 Grad aktuell bei euch in Alixe, in Ahlem und Bodfeld.
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0: Es könnte etwas länger dauern noch auf der A2 Hannover in Richtung Dortmund zwischen Langenhagen und Herrenhausen. Ist wegen Bauarbeiten die Fahrbahn auf einen Fahrstreifen verengt. Gute und sichere Fahrt, wenn ihr unterwegs seid.
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0: Ja, große Tradition auf dem Schützenplatz. Ihr wisst es, unser Fest hier in Hannover, das gilt ja als das größte Schützenfest der Welt. Und das gibt's jetzt auch schon seit fast 500 Jahren. Hammer. Eine Tradition ist natürlich immer der Fassanstich, der das Fest dann offiziell eröffnet. Und da muss immer der Oberbürgermeister ran. Wie es für OB Onay da gestern Abend gelaufen ist, das hört ihr gleich hier bei mir. Schönen Start ins Wochenende.

0: Er hat ja auch schon mal ein Bierglas zerschlagen beim Versuch, das Schützenfest Bierfass anzustechen. Unser Oberbürgermeister Bilet Onay. Schönen guten Morgen mit Radio Hannover am Samstag. Wie ist es denn dieses Jahr gelaufen? Wir hören mal rein. Na, erster Schlag, noch nicht ganz. Und mit dem zweiten hat es dann schon geklappt. Super.
1: Also egal ob ein Schlag oder 15, Hauptsache es fließt. In diesem Sinne viel Spaß. Das Schützenfest ist eröffnet.
0: So, und jetzt liegen also noch volle 9 Tage Schützenfest in Hannover vor uns. Noch haben die Schützinnen und Schützen vermutlich viel Power. Die brauchen sie dann morgen zum Beispiel auch für den großen Umzug, den Schützenausmarsch. Ja, und ansonsten gibt's auf dem Platz natürlich auch sehr viel zu erleben für alle Besucherinnen und Besucher, auch ohne Schützenuniform. Einen Überblick hat Eventmanager Ralf Sonnenberg.
2: Es braucht immer einen gesunden Mix aus Vertrautem und Neuem. Also natürlich können sich die Gäste und Besucherinnen und Besucher des Schützenfestes auf die wichtigen Klassiker, gerade im gastronomischen Bereich, freuen. Aber genauso brauchst du auch Neuerungen und Spontanes und Überraschungen. Das passiert gerade bei den Fahrgeschäften. Wir haben viele tolle und spannende Fahrgeschäfte, wo es in die Höhe geht, wo es schnell wird, wo man sich auch mal erschrecken kann mit Geisterbahnen. Wir haben einen tollen Fallturm direkt am Eingang des Gildeturms. Also da gibt es eine Menge zu entdecken, was man vorher vielleicht auf dem Schützenfest so nicht gesehen hat.
0: Also Neues plus viele alte Traditionen wie gewohnt auf Hannovers Schützenfest. Das übrigens auf einen großen runden Geburtstag zusteuert. 2029 feiern wir 500-jähriges Jubiläum.

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0: dann kann ich jetzt nochmal Vollzug vermelden. Sie sind verheiratet. Popstar Taylor Swift und Footballer Travis Kelce haben sich tatsächlich das Ja-Wort gegeben und das dann auch offiziell verkündet über eine Sprecherin und auch mit einem kleinen kurzen Statement auf der Video-Wall am Madison Square Garden. Just TNT married stand da drauf. New York, der Schauplatz der Riesen-Promi-Hochzeit und auch der Schauplatz unseres Classic Hits gleich hier bei Radio Hannover um kurz vor halb. Another Lonely Night in New York von Robin Gibb.
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3: Keine Sonnenbrille nötig, wenn ihr gleich zum Bäcker geht, zum Brötchen holen fürs Wochenendfrühstück. Ja, eine Jacke solltet ihr schon überwerfen, denn die Temperaturen eher frisch heute zum Start in diesen Samstag. 14 Grad nur in Uetze, genauso wie in Limmer und in Anderten. Und bei ungefähr 20 ist dann auch Schluss. Heute und morgen nicht besonders warm, also insgesamt auch wenig Sonnenschein, viele Wolken. Es kann im Tagesverlauf immer mal wieder regnen.
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3: Hier habe ich zweimal eine Baustelle zu vermelden. Die eine auf der A2 Hannover Richtung Dortmund zwischen Langenhagen und Herrenhausen. Deswegen ist die Fahrbahn hier auf einen Fahrstreifen verengt. Und eine weitere auf dem Südschnellweg zwischen Landwehr, Kreisel und Kreuz Seelhorst in beiden Richtungen. Hier laufen derzeit Instandsetzungsarbeiten. Gute und sichere Fahrt mit Radio Hannover.

0: Also sie haben es dem Gegner schon wieder richtig, richtig schwer gemacht. Und das war diesmal niemand Geringeres als der amtierende Weltmeister. Kap Verde gegen Argentinien, ein Spiel in der Nacht. Mehr Underdog gegen Favorit geht wahrscheinlich nicht. Und doch hat Kap Verde Messi und Co. in die Verlängerung gezwungen, in der sie mit Traumtor auch noch das zweite Mal einen Rückstand ausgeglichen haben. Am Ende aber dann doch die argentinische Erlösung noch vor dem Elfmeterschießen, also 3:2. Der Sieg Argentinien im Achtelfinale. Aber was für eine WM, oder? Von Kap Verde, richtig tolle Geschichte. Ansonsten ist auch Kolumbien ins Achtelfinale eingezogen, 1:0 gegen Ghana und gestern am späten Abend schon Ägypten, das Australien geschlagen hat im Elfmeterschießen. Deutschland nicht mehr dabei, das wissen wir. Spannend ist bei uns dagegen aktuell natürlich die Trainerfrage.
1: Ich bin mittlerweile mehr als aufgetankt, also ich bin bereit.
0: Sagt Jürgen Klopp jetzt bei Magenta TV. 2 Jahre Trainerpause haben ihm also gut getan und er wäre bereit, jetzt Bundestrainer zu werden. Die Gespräche mit dem DFB, die laufen auch, aber da gibt es eben auch noch so ein paar Punkte zu besprechen und zu klären. Unter anderem, weil Klopp ja eigentlich auch schon einen Job hat.
1: Ich habe einen bestehenden Vertrag mit Red Bull. Habe mehrfach gesagt, wie gerne ich diesen Job mache. Bin als Mensch so, dass ich normalerweise Verträge super gerne einhalte. Aber habe durchaus auch gesagt, dass ich Interesse daran habe, an den Gesprächen habe, weil die müssen natürlich erst geführt werden. Es werden intensive Gespräche sein müssen, weil die Probleme, die wir aktuell haben, nicht an der Personal Julian Nagelsmann hingen. Julian ist ein außergewöhnlicher Trainer. Das wird er in seinem Trainerleben noch ganz oft beweisen dürfen. Deshalb muss man einfach mal die Gespräche auch in gewisser Weise abwarten. Das sind die einen Gespräche und die anderen. Mit meinem Arbeitgeber muss ich natürlich auch reden.
0: Ja, und demnächst könnte dann also der DFB sein Arbeitgeber sein, Jürgen Klopp, auf dem besten Wege, neuer Bundestrainer zu werden. Bei der WM starten dann heute die Achtelfinals. Kanada gegen Marokko und Paraguay gegen Frankreich.

angezogener Handbremse unterwegs dieses Wochenende. Hält uns natürlich nicht davon ab, tolle Sommerhits zu spielen. Dieser hier war von 2013, Wax mit Rosanna. Hier ist Radio Hannover, schönes Wochenende euch. 10 von 9 haben wir's.

Zwei beste Kindheitsfreunde lernen irgendwann beim Surfen einen dritten Kumpel kennen und bilden dann gemeinsam eine Band. Tolle kalifornische Geschichte, aus der dieser schöne neue Indie-Pop entstanden ist.

0: Almost Monday heißt die Band aus San Diego. No More Regrets hört ihr gleich bei Radio Hannover vor den Nachrichten um 9.
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0: Gefällt mir richtig gut. Ist ein cooler Sound von Almost Monday hier bei Radio Hannover am Saturday. Schönen Samstagmorgen, kurz nach 9.
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2: Ich bin Diana Kramer. Wird Jürgen Klopp Deutschlands neuer Bundestrainer? Die Gespräche mit dem DFB laufen, das hat Klopp bei Magenta TV bestätigt. Mit einer schnellen Entscheidung rechnet er allerdings nicht.
3: Zunächst muss er mit seinem Hauptarbeitgeber Red Bull die Vertragsangelegenheiten klären, so formuliert es Jürgen Klopp. Schließlich hat er da ja bis 2029 unterschrieben. Und mit dem DFB will er dann intensive Gespräche führen, sagt der Star-Trainer. Denn die aktuellen Probleme, so Klopp, hängen nicht an der Personalie Julian Nagelsmann. Klingt alles nicht danach, als ob es schon in den nächsten Tagen eine Einigung geben könnte. Zumal Klopp ja auch noch als Experte bei der WM im Einsatz ist, die ja erst am 19. Juli endet. Thomas Thonfeld, Sportredaktion.
2: Die Debatte um die Pläne der Bundesregierung zu neuen Regeln bei Krankschreibungen geht weiter. Auch Hausärzte und Wirtschaftsforscher halten das Vorhaben, dass eine Arbeitsunfähigkeitsbescheinigung schon ab dem ersten Tag Pflicht wird und die telefonische Krankschreibung abgeschafft wird, für wenig sinnvoll.
4: Der Hausärzteverband fordert, statt gegen die telefonische Krankschreibung lieber gegen Anbieter von Videosprechstunden vorzugehen, die mit besonders schnellen Attesten werben. Das eigentliche Missbrauchsrisiko liege dort. Auch das Deutsche Institut für Wirtschaftsforschung bezweifelt, dass strengere Regeln den Krankenstand senken. Im Gegenteil, wenn kranke Menschen aus Angst vor Mehraufwand trotzdem zur Arbeit gehen, könnten sich am Ende sogar mehr Kollegen anstecken und die Zahl der Fehltage könnte weiter steigen. Zoe Tassovali, Redaktion.
2: Extremwetter im Frühjahr und der Krieg im Nahen Osten haben für Reisende zu erheblichen Einschränkungen geführt und damit zu zahlreichen Konflikten mit Reiseanbietern. Die Schlichtungsstelle Reise und Verkehr verzeichnete im ersten Halbjahr einen Rekord an Beschwerden. Mehr als 29.400 Schlichtungsanträge sind dort in den ersten 6 Monaten eingegangen. 83% der Beschwerden entfielen auf den Flugverkehr. Wegen wetterbedingter Flugannullierungen, Ausfälle durch Streiks und durch den Krieg in der Golfregion. Nur 14% der Beschwerden bezogen sich auf den Bahnverkehr. Und bei der Fußball-WM stehen die nächsten Achtelfinalisten fest. Weltmeister Argentinien ist nach einem 3:2 nach Verlängerung gegen Außenseiter Kap Verde weiter. Ägypten setzte sich gegen Australien mit 4:2 im Elfmeterschießen durch und Kolumbien besiegte Ghana mit 1:0.
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0: Tja, so eine Sache mit Outdoor-Aktivitäten dieses Wochenende. Am besten zieht ihr euch dafür wetterfest an, denn es kann immer mal wieder regnen. Das gilt heute für den Samstag, aber auch morgen für den Sonntag. Ansonsten viele Wolken. Die Sonne hat es leider eher schwer. Ab und zu kann sie sich trotzdem mal durchboxen durch die Wolkendecke. Die Temperaturen heute bei maximal 20 oder 21 Grad. Ähnliches gilt für morgen. Aktuell mit 14 Grad noch deutlich frischer. Gemessen momentan im Zooviertel, in Stöcken und in Maienfeld.
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0: A2 Hannover in Richtung Braunschweig zwischen Lehrte Ost und Hämeler Wald. Bitte aufpassen, hier steht ein defektes Fahrzeug auf dem rechten Fahrstreifen. Außerdem nochmal der Hinweis auf eine Baustelle derzeit noch auf der A2 in Richtung Dortmund zwischen Langenhagen und Herrenhausen. Hier ist die Fahrbahn auf einen Fahrstreifen verengt. Bauarbeiten auch auf dem Südschnellweg zwischen Landwehrkreisel und Kreuz Seelhorst in beiden Richtungen. Da laufen Instandsetzungsarbeiten. Gute und sichere Fahrt!
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0: Fans der Rolling Stones fiebern vermutlich schon auf den kommenden Freitag hin. Denn da erscheint mal wieder ein neues Album von den Rolling Stones. Foreign Tongues wird es heißen. Können wir schon ganz gespannt drauf sein. Und wir hören hier in dieser halben Stunde gleich was etwas Älteres von den Rolling Stones aus den 90ern. Anybody Seen My Baby. Ich bin Dörte Hansen und wünsche euch ein schönes Wochenende.

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0: Schönes Wochenende mit eurer Stimme der Stadt. Hier ist Radio Hannover am Samstag. Kloppo, also vermutlich neuer Bundestrainer demnächst. Schauen wir mal, wann Jürgen Klopp dann fix ist, wann es offiziell ist, dass er ein DFB-Neuzugang wird. Jemand Neues haben wir übrigens diese Woche auch bei uns in Hannover begrüßt, beziehungsweise unsere Roten haben den verkündet. Einzelheiten gibt's jetzt von Till Ulich.
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2: Hannover 96 hat den nächsten Neuzugang verpflichtet. Er ist U19-Nationalspieler, kommt von Borussia Dortmund und heißt Taijan Echiba. Quasi Vertrag bis 2029. Und der soll sein Können definitiv auch in der zweiten Liga zeigen. Ralf Becker, der Sportdirektor von 96, sagt, wir sind überzeugt davon, dass er sich schnell einfinden und auch in der Liga zeigen wird, was in ihm steckt. Wir sind gespannt. Heute könnte er theoretisch schon zum Einsatz kommen. Da testet 96 nämlich zum zweiten Mal, und zwar um 14.30 Uhr beim Landesligisten SV Ramlingen-Elershausen. Dann wurde die erste Runde im NFV-Pokal ausgelost. Da geht es ja immer darum, wer sich fürs nächste Jahr für den DFB-Pokal qualifiziert. Es gibt zwei Runden. In der einen sind die Dritt- und Regionalligisten mit am Start, also der TSV Havelse und der HSC Hannover. Havelse spielt gegen den VfB Oldenburg, der HSC gegen den SV Meppen. Das Ganze Ende August, und schon Anfang August spielen die Teams des zweiten Topfes. Da heißt es ja Oberliga abwärts. Der SC Hemmingen Westerfeld spielt gegen Lüneburg, die STK Eilwiese gegen den TSV Badowick und die Egesdorfer. Der erste FC Germania reist zum SV Reislingen-Neuhaus. Und dann noch Handball U20-Weltmeisterschaft der Frauen. Da ist ja eine Hannoveranerin mittendrin und Leistungsträgerin in diesem U-Nationalteam. Das steht bei der WM in China im Finale. Hat im Halbfinale Frankreich mit 36-31 geschlagen. Chiara Rohr aus Hannover war mit 4 Treffern wieder ganz erfolgreich mit am Start. Morgen geht's nun um Gold.
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0: Musik aus Down Under von den Men at Work. Australien ja leider ausgeschieden bei der Weltmeisterschaft. Niederlage gegen Ägypten im 16. Finale. Gestern am späten Abend. Allerdings auch erst im Elfmeterschießen, war also eine knappe Kiste. Einfach gute Musik bei Radio Hannover gibt's gleich um kurz vor halb von Earth, Wind and Fire, unser Classic-Hit September.
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0: Macht irgendwie immer gute Laune, oder? Earth, Wind & Fire mit September hier bei Radio Hannover, kurz nach 9:30.
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0: Ja, das erste Juli-Wochenende nicht so hochsommerlich, eher so ein bisschen wechselhaft, auch nicht besonders warm. Die Temperaturen heute und morgen nur so um die 20 Grad im Tagesverlauf. Aktuell 15 Grad, gemessen zum Beispiel auf dem Lindner Marktplatz. Da ist ja auch gerade Wochenmarkt. 15 Grad auch in Herrenhausen und in der Wedemark aktuell in Resse. Viele Wolken gibt's, eher weniger Sonnenschein zwischendurch. Dafür kann es im Tagesverlauf heute und auch morgen immer mal wieder regnen.
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0: Zwei Baustelleninfos, einmal für die A2 Hannover Richtung Dortmund zwischen Langenhagen und Herrenhausen, die Fahrbahn auf einen Fahrstreifen verengt und Bauarbeiten auch auf dem Südschnellweg zwischen Landwehrkreisel und Kreuz Seelhorst in beiden Richtungen. Hier laufen Instandsetzungsarbeiten, auch ein schönes Wort. Ich wünsche euch ein schönes Wochenende mit Radio Hannover. Ich bin Dörte Hansen.

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0: Schläge hat er gebraucht, um das Fass anzustechen. Der Oberbürgermeister Belit Onay hat gestern Abend das Schützenfest bei uns in Hannover feierlich und offiziell eröffnet. 9 ganze Tage liegen nun noch vor uns und vor euch. Wenn ihr nicht so Schützenfest-Laune habt jetzt heute, dann könnt ihr aber natürlich auch was anderes machen. Die Tipps gibt's von Marisa Porti.
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2: Finest Cover Rock made in Hannover, das ist das Motto der Band. Mit neu interpretierten Hits der letzten 5 Jahrzehnte waren Borderline auch schon mal auf dem Maschee-Fest und auf dem Schützenfest zu Gast. Die Rock-Coverband tritt heute Open Air im Biergarten Hochsaison im Bürgerpark Seelze auf. Los geht's mit Borderline um 20 Uhr. Der Eintritt ist frei. Im GOP Hannover wird es magisch. Mit atemberaubenden Illusionen bringt das Duo Jay and Jade Artistik auf die Bühne hier in Hannover. Die neue Show heißt Zweifach Magisch. Startet zum Beispiel um 17.30 Uhr heute oder um 21 Uhr. Tickets gibt es ab 35 Euro. Und wie wär's mit einer Zeitreise ins alte Ägypten? Mit über 800 detailgetreuen Nachbildungen und verschiedenen Soundlandschaften verwandelt sich die alte Druckerei in eine Zeitreise zum Erleben. Bis 20 Uhr ist die Ausstellung heute geöffnet. Tickets gibt es ab 28 Euro. Egal, was ihr so macht, ich wünsche euch ein schönes Wochenende.
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Achtung, Autofahrer, der Radio Hannover Verkehrsservice. Da ist ein Unfall passiert auf der B65 in Fahrtrichtung Hannover. Zwischen der Überleitung Altenhöfer und Höfer der Unfall. Und die Unfallstelle aktuell noch nicht abgeschlossen.

0: Gleich bei Radio Hannover ein Blick nach Erfurt, wo die AfD heute ihren Bundesparteitag plant. Begleitet wird der aber von massiven Gegenprotesten. Um die 50.000 Demonstrierenden werden erwartet, darunter wohl auch einige Gewaltbereite. Aktuell sind anscheinend auch einige Zufahrtsstraßen in Erfurt zum Parteitagsort schon blockiert. Ein Update gibt's gleich hier bei uns in den Nachrichten um 10.
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2: Ich bin Diana Kramer. Erfurt steht an diesem Wochenende ganz im Zeichen des AfD-Bundesparteitags. Schon seit dem frühen Morgen haben sich Demonstranten in der Erfurter Innenstadt versammelt. Es gibt zahlreiche Blockaden, auch auf Straßen und Autobahnen. Thüringens Sicherheitsbehörden rechnen mit bis zu 50.000 Demonstranten.
3: Die Polizei hat hier tausende Kräfte aus dem ganzen Bundesgebiet zusammengezogen. Wasserwerfer stehen bereit, Bundespolizei mit Pferden ist unterwegs. Kilometerlang stehen Absperrgitter rund um die Zufahrtsstraßen zum Messegelände. Die rund 600 Teilnehmer des AfD-Parteitags werden zum Teil von außerhalb hierher eskortiert. Die Parteichefs Weidel und Chrupalla und andere AfD-Größen sind schon seit gestern hier in einem Hotel auf dem abgeriegelten Gelände. Jörg Ratsch, Erfurt.
2: Die Debatte um die von der Koalition geplanten Verschärfungen bei Krankschreibungen geht weiter. Der Ökonom Daniel Gräber vom Deutschen Institut für Wirtschaftsforschung erwartet nicht, dass dadurch der Krankenstand spürbar sinkt. Eine Attestpflicht ab dem ersten Krankheitstag könne stattdessen zu mehr Praxisbesuchen und höheren Ansteckungsrisiken führen, sagte er. Einen Zusammenhang zwischen hohen Krankenständen und der telefonischen Krankschreibung sieht Gräber nicht. Staualarm auch heute auf vielen Autobahnen, nachdem mit Bremen, Niedersachsen, Sachsen, Sachsen-Anhalt, Schleswig-Holstein und Thüringen die nächsten Bundesländer in die Sommerferien gestartet sind, rechnet der ADAC auch heute mit erheblichem Verkehrsaufkommen.
4: Bis etwa 17 Uhr rechnen die Verkehrsexperten mit vollen Autobahnen, vor allem in Ballungsräumen und auf den Hauptrouten Richtung Küste und zu den Alpen. Auch rund um die vielen Dauerbaustellen ist Anstehen angesagt. Dabei sorgt nicht nur der deutsche Reiseverkehr in die Ferienregionen für Staus. Viele Reisende kommen auch aus Nordholland, Frankreich, Belgien, Tschechien oder Österreich, denn auch dort haben die ersten Ferien. Ab dem Abend entspannt sich die Lage laut ADAC aber spürbar und für morgen rechnen die Experten mit einem weitgehend flüssigen Verkehr. Tanja Wagner, Nachrichtenredaktion.
2: Zum Fußball. Nur mit viel Mühe hat Weltmeister Argentinien um Superstar Lionel Messi das WM-Achtelfinale erreicht. Gegen Außenseiter Kap Verde siegte das Team erst nach Verlängerung mit 3:2. Nächster Gegner ist Ägypten, das sich gegen Australien mit 4:2 im Elfmeterschießen durchgesetzt hat. Auch Kolumbien steht im Achtelfinale. Die Kolumbianer bezwangen Ghana mit 1:0.
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5: Die Temperaturen aktuell bei 16 Grad in Kirchrode, 17 gemessen bei euch auf der Bult und auch in Stemmen. Im Lauf des Tages ja so 20 oder 21 Grad noch drin. Viel mehr wird's nicht, auch morgen nicht. Also ein eher kühleres Juli-Wochenende bei uns in der Region. Außerdem ist es auch wechselhaft. Es kann immer mal wieder regnen, heute und morgen.
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5: Bitte Vorsicht auf der B65 in Fahrtrichtung Hannover zwischen der Überleitung Altenhöfer und Höfer, eine ungesicherte Unfallstelle. Außerdem Bauarbeiten noch auf der A2 Hannover Richtung Dortmund zwischen Langenhagen und Herrenhausen. Hier ist die Fahrbahn auf einen Fahrstreifen verengt. Baustelle heute auch auf dem Südschnellweg zwischen Landwehrkreisel und Kreuz Seelhorst. In beiden Richtungen laufen Instandsetzungsarbeiten. Gute und sichere Fahrt.
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5: Das stand ehrlicherweise nicht auf meiner Bingo-Karte. Adam Sandler, Comedian und Schauspieler, er hat Taylor Swift und Travis Kelce verheiratet. Interessant, ja, es gab jetzt die offizielle Bestätigung, es wurde ein Pressestatement in der Nacht veröffentlicht. Taylor Swift ist unter der Haube, hat tatsächlich Ja gesagt in New York im Madison Square Garden. Wir blicken gleich hier bei Radio Hannover, aber auf eine andere Promi-Hochzeit hier bei uns. Ich bin Dörte Hansen, hallo.

0: Schönen Samstagvormittag, schönes Wochenende mit Radio Hannover. Ich hatte da heute Morgen, als ich aufgestanden bin, eine Push-Meldung auf meinem Handy aus der Nacht vom Spiegel. Da stand sinngemäß, wir wissen, es ist spät, aber wir wollten Ihnen noch sagen, Taylor Swift ist verheiratet. Mann, oh Mann, was für ein Medienzirkus auch in den vergangenen Tagen hier bei uns in Deutschland. In den USA sah das natürlich nochmal ganz anders aus. Manhattan wurde zur Sperrzone und jetzt ist es wirklich passiert. Taylor Swift und Travis Kelce haben Ja gesagt, getraut von Adam Sandler. Und am Madison Square Garden, da wurde dann auf etlichen Videowänden irgendwann eingeblendet, Just TNT Married. Das war dann wohl die offizielle Bestätigung. Aber wer braucht schon Taylor und Travis, wenn wir hier in Hannover gerade unsere eigene Traumhochzeit hatten?
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0: Starproduzent und DJ aus Hannover, Mus T, ist auch unter der Haube, hat im alten Rathaus geheiratet. Das war zwar schon Mitte Juni, diese Woche aber hat es das Brautpaar öffentlich gemacht. Es gab auch ein paar tolle Fotos und NP-Kollegin Mirjana hat mit den frisch Vermählten gesprochen und Marisa Porti davon erzählt.
2: Wirklich so, so, so schön und die beiden, ganz ehrlich, mit oder ohne Trauschein, eigentlich ganz wurscht, die sind so ein knatter, cooles Paar. Man merkt, also zwischen denen britzelt's und brutzelt's und keine Ahnung was, auch nach 8 Jahren und wenn die irgendwo auftauchen, ne, das ist so wow.
0: Ja, dann machen die erstmal Eindruck.
2: Also
0: da
2: lache ich wirklich ganz müde über Taylor, ne, und ihren Travis, wenn ich die beiden hier sehe, das ist wirklich cool und auch ganz, ganz toll, dass die sich, obwohl sie beide ja international unterwegs sind, Hannover ausgesucht haben, um Ja zu sagen. Und zwar genau wie jeder andere Bürger, Bürgerin in dieser Stadt im Standesamt in Hannover. Still und heimlich haben sie da aber inbrünstig und laut wahrscheinlich Ja gesagt zueinander. Und ich finde es auch irgendwie ganz süß. Sie hieß ja Sufi vorher und hat jetzt auch, wie sie mir erzählte, weil sie halt so auch traditionell angehaucht ist und sagt, Mensch, ich bin jetzt seine Frau, will ich auch seinen Namen tragen. Gündoktor heißt sie jetzt. Und ich freue mich wirklich mega für die beiden und wünsche ihnen alles Glück der Welt und freue mich, dass Hannover jetzt ein glückliches Ehepaar mehr hat.
0: Genau. Ja. Wir freuen uns natürlich auch mit. So richtig viel, also auf Instagram sieht man ja sehr viele Bilder immer von den beiden, hat man jetzt auch auf der Hochzeit gesehen, hast du ja auch gesagt, so richtig viel übers Privatleben verrät Mus T jetzt ja nicht, aber in unserer Podcast-Folge mit Mus T im UNESCO-Podcast hat er auch so ein, zwei Sachen verraten.
2: Ja, ach du, pass auf, ich glaube, es macht auch einen Unterschied, ob man sich mit jemandem unterhält, wie mit dir jetzt oder halt einfach in dieses, ja, so seelenlose Internet was reinschreibt. Mhm. Er hatte auch gesagt, dass sein Sohn ja total Best Buddy ist mit Kadra und dass sie ihn ja eigentlich so als so jungen, schlaksigen, wackeligen Teenie oder
0: kennengelernt hat
2: und dass die beiden jetzt auch so richtig Arsch auf Eimer sind und dass ich glaube schon, wenn man mit ihm ins Gespräch geht, dass er da gar nicht Geheimnis krämert, sondern dann auch sagt, Mensch, ich habe nichts zu verstecken, also kann ich quasi von meinem Glück und dieser Liebe zu meiner Familie auch nach draußen gehen und das jedem erzählen, den es wirklich interessiert.
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0: Ihr Erkennungszeichen war eine himbeerfarbene Baskenmütze. Die Geschichte einer ersten großen unbeschwerten Liebe, besungen von Prince, gleich bei Radio Hannover. Raspberry Beret, unser Classic-Hit diese Stunde, gleich um kurz vor 10:30.
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0: Ach ja, das erste Juli-Wochenende nicht wirklich hochsommerlich, eher wechselhaft und auch nicht besonders warm. Gerade mal gut 20 Grad sind drin. 17 aktuell in Fahrenwald, genauso wie in der Südstadt und in Pattensen gemessen. Ja, dazu gibt es heute viele Wolken. Die Sonne hat es schwer. Es kann im Tagesverlauf immer mal wieder regnen. Ähnliches Wetter dann auch morgen am Sonntag.
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0: Fahrt bitte weiterhin vorsichtig auf der B65 in Richtung Hannover. Zwischen der Überleitung Altenhöfer und Höfer eine Unfallstelle, die immer noch nicht abgesichert ist. Außerdem Bauarbeiten auf dem Südschnellweg heute. Instandsetzungsarbeiten heißt es offiziell. In beiden Richtungen Behinderungen möglich zwischen Landwehrkreisel und Kreuz Seelhorst. Gute und sichere Fahrt euch. Vielleicht startet ihr ja auch schon in den Urlaub dieses Wochenende. Die Sommerferien laufen ja. Wenn ihr mit dem Auto fahrt, dann braucht ihr vielleicht für die Reise in den Urlaub noch so ein bisschen Zeitvertreibsinspiration. Die habe ich gleich für euch. Ich bin Dörte Hansen. Schönes Wochenende mit uns.

1986, ein guter Jahrgang, ich bin da geboren. Und ihr hört jetzt auch einen Song, der aus diesem Jahr ist. Das war damals ein großer, großer Sommerhit, Italo-Pop aus dem Jahr 86, der jetzt also, genauso wie ich in diesem Jahr, 40 geworden ist.

0: Das ist doch weitestgehend Fantasie-Italienisch, dass ich da singe, wenn ich versuche mitzusingen. Bello und Impossibile kriege ich dann doch noch zusammen. Gianna Nannini bei Radio Hannover. Schönen Samstagvormittag. Mein roter Sony Walkman und ganz, ganz viele drei Fragezeichen Hörspiele auf Kassette. Dazu eine Capri-Sonne Orange in der Hand. Das sind für mich so totale Kindheitserinnerungen, wenn es wieder mit dem Auto in den Sommerurlaub ging. Viele, viele Stunden auf der Autobahn müssen ja irgendwie rumgebracht werden. Wenn dann aber auch das letzte Hörspiel zum zweiten Mal oder dritten Mal durchgehört ist und den Kindern langsam vielleicht auch ein bisschen langweilig wird, dann hilft vielleicht ein gemeinsames Spiel. Es gibt ja so ein paar Autospiel-Klassiker, oft irgendwas mit Nummernschildern von anderen Autos. Wir haben zum ersten Ferienwochenende mit viel Reiseverkehr, der zu erwarten ist, unseren Reporter Massi Husen rausgeschickt, der für uns auf Ideensammlung unterwegs war, bei euch.
1: Die Ferienzeit hat angefangen und das bedeutet für viele lange Fahrten in den Urlaub. Welche Spiele spielt ihr, um lange Autofahrten zu überbrücken?
2: Wir haben letztens sowas gemacht, dass man dann mit den Buchstaben, die auf dem Kennzeichen stehen, dass man dann so Sätze mitbildet.
3: Also ich spiele manchmal, ich sehe was, was du nicht siehst. Das macht Spaß.
4: Ich würde sagen schlafen. Schlafen ist sehr gut.
1: Schlafen macht richtig Laune, ne?
5: Ja, wir haben früher viel gerätselt als Kinder, was die Nummernschilder bedeuten könnten, also woher die jeweiligen Autos und Insassen kommen. Und wir haben Autofarben gezählt, also wer als erstes irgendwie rote Autos dann so und so viele hatte, der hat dann das Spiel gewonnen.
1: Wir hatten als Schüler früher das Spiel, wenn wir im Bus saßen, wenn jemand ein gelbes Auto sieht, darf er seinen Sitznachbarn schlagen. Kennen Sie das auch?
5: Das kenne ich tatsächlich nicht, nein, okay. Leider nicht.
6: Wir haben früher immer so mit den Buchstaben, die auf dem Kennzeichen stehen, so zum Beispiel Namen gebildet. Also wenn dann da zum Beispiel so stand HMX oder so, dann haben wir halt mit den Buchstaben so, keine Ahnung, Max oder Hildegard oder so, keine Ahnung.
1: HMX, Max? Wo ist das H?
2: Das muss man sich dazu denken.
6: Ja.
7: Wenn auf der Fahrt so ganz viele Pferde sind, dann zähle ich die manchmal.
1: Und wer gewinnt in der Regel?
7: Das ist...
1: Du, oder? Sei nicht so bescheiden.
7: Das ist meistens ich, weil Papa meistens nicht so mitzählt.
1: Ja, Papa hat falsche Prioritäten beim Autofahren.
8: Das stimmt. Ja? Ich zähle dann eher die Autos, die mir entgegenkommen.
1: Alles klar. Kennzeichenraten und Pferdezählen. Da wird das Smartphone fast überflüssig.

0: Musik aus Hannover gibt's gleich hier bei Radio Hannover von Leihausen. Gerade mal 23 Jahre jung, schreibt aber schon eigene Musik seit seinem 14. Lebensjahr und macht richtig schöne Soul-Pop-Musik. Neu bei uns in der Playlist, Leihausen mit Walk in May. Hört ihr gleich hier auf der 100,0 vor den Nachrichten um 11.
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6: Mein Name ist Leihausen und ihr hört gleich Musik von mir und meiner Band hier aus Hannover. Und so klingt meine neue Single A Walk in May.
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2: Ich bin Diana Kramer. Trotz zahlreicher Protestveranstaltungen und tausender Demonstranten hat der AfD-Bundesparteitag in Erfurt pünktlich begonnen. Ein Großteil der rund 600 Delegierten war bereits frühzeitig am Tagungsort eingetroffen. Viele wurden in Bussen begleitet von Polizeiwagen auf das Erfurter Messegelände gebracht. Begleitet von friedlichen Protesten tausender Demonstranten, aber auch Sitzblockaden und einer Sperrung der Autobahn 71. Zu den Protesten haben Gewerkschaften verschiedene Initiativen und Bündnisse aufgerufen. Die USA feiern heute die Unabhängigkeitserklärung ihres Landes vor 250 Jahren. An dem ohnehin traditionsreichen Feiertag sind in diesem Jahr besonders große Feierlichkeiten geplant.
3: Die 250-Jahr-Feiern sind für Präsident Trump Anlass zu einer großen Huldigung seiner selbst. Er plant eine lange Ansprache hier in Washington und ein riesengroßes Feuerwerk, das eine Dreiviertelstunde dauern und damit den Weltrekord aller Feuerwerke brechen soll. Der amerikanische Traum, der Glaube an Hoffnung, Chancengleichheit und Freiheit, der mit der Unabhängigkeit der USA an sich einhergeht, ist für die Mehrheit der Amerikaner schal geworden. Der Optimismus in den USA hat tiefe Risse. Happy Birthday, USA. Tina Eck, USA.
2: Mit einem Besuch auf der italienischen Mittelmeerinsel Lampedusa will Papst Leo XIV. Heute an das Schicksal von Migranten erinnern. Seine Visite wird auf der Insel als Zeichen der Solidarität mit Menschen gesehen, die auf der Flucht über das Mittelmeer ihr Leben riskieren oder bereits verloren haben. Lampedusa gilt seit vielen Jahren als einer der Brennpunkte der Migrationsbewegung aus Afrika nach Europa. Jedes Jahr wagen zehntausende Menschen die gefährliche Fahrt über das zentrale Mittelmeer. Zum Fußball. Wird Jürgen Klopp tatsächlich der neue Bundestrainer? Die Gespräche mit dem Deutschen Fußballbund laufen. Das hat Klopp bei Magenta TV bestätigt, rechnet aber nicht mit einer schnellen Entscheidung.
4: Ich habe einen bestehenden Vertrag mit Red Bull. Bin als Mensch so, dass ich normalerweise Verträge super gerne einhalte. Aber habe durchaus auch gesagt, dass ich Interesse daran habe, an den Gesprächen habe, weil die müssen natürlich erst geführt werden. Werden intensive Gespräche sein müssen, weil es natürlich die Probleme, die wir aktuell haben, nicht an der Personal Julian Nagelsmann hing.
2: Nagelsmann war nach dem frühen WM aus der deutschen Nationalmannschaft gestern zurückgetreten.
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0: Also ich habe wohl meine Sonnenbrille heute noch schnell reingeschmissen in die Tasche. Ich werde sie aber vermutlich leider eher weniger brauchen. Das ist eine hartnäckige Wolkendecke da oben. Die Sonne hat es schwer heute und auch morgen am Sonntag. Vielleicht so ein paar Sonnenstunden, die da zusammenkommen können. Aber es bleibt eben überwiegend bedeckt. Es kann auch tatsächlich ein bisschen regnen im Laufe des Tages heute und auch morgen. Die Temperaturen nur bei guten 20 Grad. 17 aktuell noch in Finnhorst, 18 in Mühlenberg und Nordgoltern.
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0: Vorsicht, eine ungesicherte Unfallstelle auf der B65 Richtung Hannover zwischen der Überleitung Altenhöfer und Höfer. Außerdem Behinderungen auf dem Südschnellweg heute in beiden Richtungen zwischen Landwehrkreisel und Kreuz Seelhorst. Hier laufen Instandsetzungsarbeiten.
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0: Mit Dörte Hansen, ich wünsche euch ein schönes Wochenende. Hier bei mir im Radiostudio läuft meistens nebenbei der Fernseher mit irgendeinem Nachrichtenkanal. Und da strahlen mich hier heute schon den ganzen Morgen und Vormittag die großen weißen Zähne von Jürgen Klopp an. Denn, ihr habt es gehört gerade in den Nachrichten, es läuft wohl tatsächlich alles auf ihn hinaus. Klopp selbst, der hat sich jetzt auch zu den Gesprächen mit dem DFB geäußert. Er soll also die Nachfolge antreten von Julian Nagelsmann als Bundestrainer, wenn die Gespräche denn gut verlaufen. Wir haben da nochmal die aktuellen Infos für euch, auch zu den letzten Sechzehntelfinals bei der WM in der vergangenen Nacht.

frisch Vermählte. Taylor Swift bei Radio Hannover hat vor wenigen Stunden in New York geheiratet mit vielen, vielen Promi-Gästen. Im Madison Square Garden natürlich auch etliche Promis aus der Musikbranche. Es gibt tatsächlich auch das wilde Gerücht, dass Taylor Swift im Rahmen der Hochzeit mit Paul McCartney und Stevie Nicks aufgetreten sein soll. Geht's noch ein bisschen krasser? Naja, Stevie Nicks mit ihrer Band Fleetwood Mac. Hört ihr jedenfalls jetzt auch hier bei Radio Hannover. Das ist Little Lies. Habt ein schönes Wochenende mit uns.

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0: Nach dem Nagelsmann-Rücktritt gibt es Neuigkeiten bei der Suche nach einem neuen Bundestrainer für die deutsche Nationalmannschaft. Aber natürlich läuft die WM auch ohne die DFB-Elf weiter auf vollen Touren. WM-Reporter Till Ulich, bevor wir zur spannenden Bundestrainer- oder Jürgen Klopp-Frage kommen. Erstmal aktuell sportlich zum laufenden Turnier. Das WM-Achtelfinale ist inzwischen komplett.
2: Ja, und als letzte beide Teams haben sich Mitfavorit Argentinien mit Lionel Messi und Kolumbien qualifiziert. Die Argentinier taten sich allerdings unglaublich schwer. Gegen die Kapverden gewann man mit 3:2 nach Verlängerung, Kolumbien 1:0 gegen Ghana. Damit also sind es noch 16, die den Weltmeister unter sich ausmachen. Heute geht's los mit den ersten beiden Achtelfinals. Um 19 Uhr heißt's mit Gastgeber Kanada gegen ein bisher bei diesem Turnier starkes Marokko. Und um 23 Uhr dann Deutschland-Bezwinger Paraguay gegen Topfavorit Frankreich.
0: Ja, fühlt sich immer noch ein bisschen komisch an. Gut, Till, jetzt dann aber zur Causa Bundestrainer. Was gibt's da Neues?
2: Man könnte sagen, es kommt mächtig Bewegung rein und möglicherweise könnte es relativ schnell gehen. Jürgen Klopp, der absolute Wunschkandidat, hat sich bei Magenta Sport geäußert und hat Gespräche bestätigt, aber auch gesagt, da ist er noch sein derzeitiger Arbeitgeber Red Bull.
3: Bin als Mensch so, dass ich Verträge super gerne einhalte, aber habe durchaus auch gesagt, dass ich Interesse daran habe, an den Gesprächen habe, weil die müssen natürlich erst geführt werden. Es werden intensive Gespräche sein müssen, weil die Probleme, die wir aktuell haben, nicht an der Personal Julian Nagelsmann hingen. Deshalb muss man einfach mal die Gespräche auch in gewisser Weise abwarten. Das sind die Eingespräche und mit meinem Arbeitgeber muss ich natürlich auch reden.
2: Was noch so ein kleines bisschen verhalten klingt, wird in der nächsten Antwort deutlicher, denn eines stimmt dieses Mal für die Anfrage. Ist ja nicht das erste Mal, dass man Klopp als Bundestrainer will.
3: Timing natürlich. Es ist besser, als es jemals war, von meiner Seite aus. Und es kommt noch dazu, ich habe vor 2 Jahren in Liverpool aufgehört und habe gesagt, dass mir die Energie fehlt für eine weitere Aufgabe oder für ein weiteres Jahr mit Liverpool. Ich bin mittlerweile mehr als aufgetankt, also ich bin bereit.
2: Also, Jürgen Klopp hat Bock auf den Job, das hört man ziemlich deutlich. Und insofern, ich gehe fest davon aus, dass das funktioniert.
0: Ist wahrscheinlich nur noch die Frage, wie lang es dauern wird. Dankeschön, Till. Es läuft also tatsächlich alles auf Jürgen Klopp raus als neuen Bundestrainer.
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0: Die unverwechselbare Stimme von Barry White ist das bei Radio Hannover. Es ist 11.30 Uhr.
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1: Behinderungen nach einem Unfall aktuell auf der B65 in Richtung Hannover zwischen der Überleitung Altenhöfer und Höfer. Und Südschnellweg, Instandsetzungsarbeiten in beiden Richtungen sorgen für Behinderungen zwischen dem Landwehrkreisel und dem Kreuz Seelhorst. Gute und sichere Fahrt euch!

0: Also ein erfolgreicher Sommerhit sollte eingängig sein, im besten Fall gute Laune machen, bisschen Leichtigkeit versprühen. Ich glaube jetzt so unbedingt tiefgründige Texte, keine echte Voraussetzung für einen Sommerhit. Und das zeigen auch viele Sommerhits aus der Vergangenheit. Dieser hier zum Beispiel aus dem Jahr 2000. Around the World, La La La La La von ATC hört ihr gleich hier bei Radio Hannover nach den Veranstaltungstipps für heute von Marisa Porti.
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2: Finest Cover Rock made in Hannover, das ist das Motto der Band. Mit neu interpretierten Hits der letzten 5 Jahrzehnte waren Borderline auch schon mal auf dem Maschee-Fest und auf dem Schützenfest zu Gast. Die Rock-Coverband tritt heute Open Air im Biergarten Hochsaison im Bürgerpark Seelze auf. Los geht's mit Borderline um 20 Uhr. Der Eintritt ist frei. Im GOP Hannover wird es magisch. Mit atemberaubenden Illusionen bringt das Duo Jay and Jade Artistik auf die Bühne hier in Hannover. Die neue Show heißt Zweifach Magisch, startet zum Beispiel um 17.30 Uhr heute oder um 21 Uhr. Tickets gibt es ab 35 Euro. Und wie wär's mit einer Zeitreise ins alte Ägypten? Mit über 800 detailgetreuen Nachbildungen und verschiedenen Soundlandschaften verwandelt sich die alte Druckerei in eine Zeitreise zum Erleben. Bis 20 Uhr ist die Ausstellung heute geöffnet. Tickets gibt es ab 28 Euro. Egal, was ihr so macht, ich wünsche euch ein schönes Wochenende.
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0: 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Am Samstagmittag, kurz vor 12 haben wir es jetzt, tausende Menschen demonstrieren nach wie vor in Erfurt gegen den Bundesparteitag der AfD dort. Die Demonstranten hatten am Vormittag auch einige Zufahrtswege zu der Parteitagshalle blockiert. Dort hat die Veranstaltung aber wohl trotzdem pünktlich begonnen, weil tatsächlich anscheinend viele Delegierte schon Stunden vorher angereist waren. Ein Update aus Erfurt gleich hier bei Radio Hannover in den Nachrichten um 12.
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1: Ich bin Diana Kramer. Trotz zahlreicher Proteste hat der AfD-Bundesparteitag in Erfurt pünktlich begonnen. Ein Großteil der rund 600 Delegierten war schon frühzeitig am Tagungsort in der Erfurter Messehalle eingetroffen.
2: Ja, die Blockaden des AfD-Parteitags, sie sind quasi ins Leere gelaufen. Die AfD ist so früh aufgestanden. Noch vor Sonnenaufgang wurden viele Delegierte mit Bussen unter Polizeischutz hierher gefahren. Von daher war die Parteitagshalle auch Stunden vor dem offiziellen Beginn schon gut gefüllt. Der Parteitag konnte um 10 pünktlich starten. Und die AfD freut sich hier darüber natürlich, dass sie den Demonstranten da quasi ein Schnippchen geschlagen hat. Zitat AfD-Chef Tino Chrupalla, der frühe Vogel fängt den Wurm. Aus Erfurt, Jörg Ratsch.
1: NRW-Ministerpräsident Hendrik Wüst hat Kanzler Friedrich Merz die volle Rückendeckung der nordrhein-westfälischen CDU bei der Umsetzung des Reformpakets der Bundesregierung zugesagt. Das Gesamtpaket könne sich wirklich sehen lassen, sagte Wüst bei einem Landesparteitag in Düsseldorf, auch wenn die Einigung auf Reformen nicht immer leicht gewesen sei. Wüst lobte die Entschlossenheit und Tatkraft des Bundeskanzlers. Papst Leo XIV. Hat bei seinem Besuch auf der italienischen Mittelmeerinsel Lampedusa Europas besondere Verantwortung im Umgang mit Migration betont. Sie stelle die europäischen Gesellschaften vor eine historische Herausforderung, sagte der Papst. Europa trage aber gleichzeitig Verantwortung, geflüchtete Menschen aufzunehmen, zu schützen und zugleich dafür Sorge zu tragen, dass niemand zur Auswanderung gezwungen ist. Jürgen Klopp hat die Gespräche mit dem Deutschen Fußballbund über das Bundestraineramt bestätigt, rechnet aber nicht mit einer kurzfristigen Einigung. Zunächst müsse er die Vertragsangelegenheiten mit seinem jetzigen Arbeitgeber Red Bull klären, sagte Klopp bei Magenta TV. Frage an Thomas Thonfeld, kann da jetzt eigentlich grundsätzlich noch was schiefgehen?
3: Also hundertprozentig sicher ist natürlich noch nichts, aber nachdem beide Seiten wollen, kann ich mir schwer vorstellen, dass man sich da an irgendeiner Stelle noch verhakt. Beim Geld sicher nicht. Es wird vermutlich um Kompetenzen und Zuständigkeiten gehen, sicher auch um Personen, die Jürgen Klopp mitbringen möchte zum DFB. Dass sich sein aktueller Arbeitgeber Red Bull trotz Vertrags querstellt, ist auch nicht wahrscheinlich. Also das dürfte schon klappen, aber es wird ein bisschen dauern.
1: Vielen Dank, Thomas Thonfeld.
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4: Die Temperaturen an diesem Wochenende jetzt nicht so richtig hochsommerlich heiß. Über 20 geht es aber immerhin noch hinauf. Hinaus 22 Grad nachher der Höchstwert, 19 aktuell in Hemmingen. Genauso wie in Kronsrode und in Hainholz. Dazu etliche Wolken heute am Himmel und es kann im Laufe des Tages auch regnen. Ähnliches gilt für morgen, für den Sonntag.
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4: Behinderungen nach einem Unfall aktuell auf der B65 in Richtung Hannover zwischen der Überleitung Altenhöfer und Höfer. Und auf dem Südschnellweg Behinderungen durch Instandsetzungsarbeiten in beiden Richtungen zwischen Landwehrkreisel und Kreuz-Seelhorst. Gute und sichere Fahrt.
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4: Mit Dörte Hansen am Samstagmittag. Alle Gläser sind heil geblieben. Das ist schon mal die gute Nachricht. Das war ja nicht immer so, wenn der Oberbürgermeister, wenn Belet Onay angetreten ist, zum Fassanstich zur offiziellen Schützenfesteröffnung. Gestern musste er wieder ran und wie er performt hat, das hat Kollegin Svenja Stemmig beobachtet und berichtet gleich.

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0: Gestern Abend ging's los, das weltgrößte Schützenfest hier bei uns in Hannover. Es geht in die 497. Runde. Wahnsinn. Nach so vielen Jahren wissen wir hier in Hannover natürlich sehr gut, wie man Schützenfest feiert. Aber so ein paar Dinge sind auch nach fast 500 Jahren immer noch aufregend. Zum Beispiel, ob dem Oberbürgermeister bei der Eröffnung der Fassbieranstich denn gelingt. Moderationskollegin und großer Schützenfest-Fan, ja. Svenja Stemmig, war gestern bei der Eröffnung mit dabei. Ist jetzt bei mir im Studio. Hi Svenja.
1: Hi.
0: Wie war es denn gestern?
1: Toll.
0: Es war Überraschung.
1: Toll. Nein, es war natürlich perfektes Wetter gestern. Nicht zu warm. Es war ziemlich schön sonnig. Und als ich dann so auf den Platz gelaufen bin, aus dem Breakdancer und der wilden Maus, hört man schon das Gekreische. Überall ist Musik. Die Schützinnen und Schützen laufen wieder in ihren grünen Uniformen über den Platz. Ich bin ehrlich, das löst in mir immer so eine Euphorie aus. Ich bin auch direkt was gefahren.
0: Ja, was denn?
1: Airborne heißt das. Das ist das ganz lange, so pendelt. Toll.
0: Ja, direkt wieder das Größte. Okay.
1: Ja, man sieht richtig schön über die Stadt. Das war toll. Naja, jetzt zu den wichtigen Dingen. Ja. Um 20 Uhr sollte es ja dann am Rundteil losgehen. Fassbieranstich. Hat sich alles ein bisschen verzögert. Die vier neuen Bruchmeister, die wurden ja kurz vorher um 6:30 im neuen Rathaus von Oberbürgermeister Birgit Onner höchstpersönlich verpflichtet. Und mit einem kleinen Umzug sind sie dann alle gemeinsam auf dem Schützenplatz eingelaufen. Das war dann so 8:15. Dann gab es noch ein paar kurze Reden und um 8:30 war es dann soweit. Fassbieranstich von Oberbürgermeister Birgit Onner und die wichtigen Worte, das Schützenfest ist eröffnet.
0: Ja, dann ging es richtig los. Aber die wichtigste Frage, die bleibt natürlich jetzt immer noch offen. Wie war denn jetzt die Performance vom OB? Also da zu treffen, ne? Wenn alle gucken, ich stelle es mir so ähnlich vor, wie bei der WM vielleicht einen Elfmeter reinzukriegen.
1: Ja.
0: Und der OB, das muss man ja auch sagen, das hat in der Vergangenheit nicht immer geklappt. Da ist auch schon mal ein Glas kaputt gegangen.
1: Ja, aber er hat viel geübt. Ich habe bei Insta ein Video gesehen, dass er im Vorfeld auch immer wieder die Handbewegung so im Kopf durchgegangen ist. Das hat ihn sehr doll beschäftigt. Das ist ein ganz lustiges Video. Und gestern Abend hat er sich dann, muss ich sagen, sehr selbstbewusst gezeigt. Hat auch schon angekündigt, also mit 2 Schlägen wird er es wohl machen. Und ich sag mal so, was wir bei der Nationalmannschaft in dieser WM vermisst haben, nämlich abzuliefern, wenn es drauf ankommt. Das konnten wir bei Birgit Onner gestern sehen. Ich habe ihn hinterher dann auch noch mal gefragt, wie groß war denn die Aufregung dann noch?
2: Ja, der Druck war immens, das muss man einfach sagen. Die Erwartungshaltung ist immer hoch, das Bier muss fließen, also insofern Erfolgsdruck ohne Ende. Aber 2 Treffer und es hat gesessen und von daher kann ich zufrieden sein.
0: Abgeliefert.
1: Ja. Abgeliefert, ja. Und am Ende ist es ja vor allem ein kleines medienwirksames Event. Viel wichtiger ist das Wetter, dass das morgen mitspielt beim großen Schützenausmarsch und
0: dass
1: das hält.
0: Das erste große Highlight. Momentan sieht es ganz gut aus mit der Wetterprognose. Also erste Tageshälfte sieht wohl trocken aus. Das wäre natürlich echt gut, wenn es dabei bleibt. Gegen 10 Uhr startet dieser Umzug am neuen Rathaus. 100.000 Besucherinnen und Besucher dann wieder am Streckenrand. Du, Svenja, stehst im Studio.
1: Ja, dieses Jahr blöd gelaufen.
0: Wie konnte das bloß passieren? Naja, vielleicht kannst du winken hier aus dem Fenster.
1: Das mache ich.
0: Gestern Abend also wurde das Schützenfest mit dem Fassanstich offiziell eröffnet. Läuft jetzt bis nächste Woche Sonntag.
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0: Hier ist der Zug, ein Star, Riding on a Train von den Pasadenas hier bei Radio Hannover. Es ist 12.30 Uhr.
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0: Pasadenas hier bei Radio Hannover. Es ist 12.30 Uhr.
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0: Ja, der Sommer, der hat so ein bisschen die Handbremse angezogen.

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1: Fahrt bitte nach wie vor aufmerksam auf der B65 in Richtung Hannover zwischen der Überleitung Altenhöfer und Höfer. Behinderungen noch immer nach einem Unfall. Außerdem der Südschnellweg zwischen Landwehr-Kreisel und dem Kreuz Seelhorst. In beiden Richtungen aktuell Behinderungen durch Instandsetzungsarbeiten. Ich wünsche eine gute und sichere Fahrt. Jetzt mit diesem Party- und Sommerhit von 1999. In Teilen allerdings schon aus den 60er Jahren. Dieses Instrumental ist nämlich schon richtig alt. Q Connection hat einen Partysong draus gemacht. Java, All the Ladies Come Around, jetzt hier bei Radio Hannover. Schönes Wochenende.

Es gibt mal wieder Musiknews von Take That. Die sind ja immer noch fett im Geschäft und haben jetzt mal wieder eine neue Single veröffentlicht. Sweet July klingt so. Hat einen coolen Vibe, gefällt mir richtig gut. Der Song ist auch ein weiterer Vorbote eines neuen Albums von Take That. Das soll noch dieses Jahr erscheinen, im Herbst. Bei uns im Programm von Radio Hannover hört ihr aber natürlich auch immer wieder die schönen alten Klassiker der Boyband aus den 90ern. Von 92 ist dieser Song hier, da war auch Robbie noch dabei. I Found Heaven von Take That. Ich bin Dörte Hansen, wünsche euch noch ein schönes restliches Wochenende. Einfach gute Musik gibt's bei Radio Hannover natürlich das ganze Wochenende über und heute Nachmittag hier dann bei meiner Kollegin Svenja Stemmig.

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0: und wir haben es gleich 12 Uhr. Nein, 13 Uhr.
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2: Ich bin Diana Kramer. Trotz zahlreicher Protestaktionen ist der AfD-Bundesparteitag in Erfurt am Vormittag pünktlich gestartet. Ein Großteil der rund 600 Delegierten war bereits im Morgengrauen am Tagungsort auf dem Erfurter Messegelände eingetroffen, eskortiert von der Polizei und schon bevor die ersten Protestler vor Ort waren. Auf dem Bundesparteitag, der bis morgen geht, soll die AfD-Parteispitze neu gewählt werden. Es wird damit gerechnet, dass die Parteichefs Alice Weidel und Tino Chrupalla im Amt bestätigt werden. Die Bundesregierung plant zur Konsolidierung des Haushalts den Abbau von Finanzhilfen. Das könnte auch Kürzungen bei der Heizungsförderung zur Folge haben. Es soll bei Finanzhilfen aber keine Förderstopps geben, heißt es aus dem Finanzministerium. Die Rede war von Kürzungen bei Finanzhilfen im Klima- und Transformationsfonds, kurz KTF, einem Sondertopf von 2 bis 3 Milliarden Euro pro Jahr. Bereits zugesagte Förderungen sollen nicht angetastet werden. Die USA feiern heute die Unabhängigkeitserklärung ihres Landes vor 250 Jahren. An dem ohnehin traditionsreichen Feiertag sind dieses Jahr besonders große Feierlichkeiten geplant.
3: Die 250-Jahr-Feiern sind für Präsident Trump Anlass zu einer großen Huldigung seiner selbst. Er plant eine lange Ansprache hier in Washington und ein riesengroßes Feuerwerk, das eine Dreiviertelstunde dauern und damit den Weltrekord aller Feuerwerke brechen soll. Gewitter könnten einen Strich durch die Rechnung machen. Der amerikanische Traum, der Glaube an Hoffnung, Chancengleichheit und Freiheit, der mit der Unabhängigkeit der USA an sich einhergeht, ist für die Mehrheit der Amerikaner schal geworden. Der Optimismus in den USA hat tiefe Risse. Happy Birthday, USA. Tina Eck, USA.
2: Zum Fußball. Jürgen Klopp hat die Gespräche mit dem DFB über den Posten des Bundestrainers bestätigt. Er sagte bei Magenta TV, er sei bereit, es müsse aber noch einiges geklärt werden.
4: Es werden intensive Gespräche sein müssen, weil es natürlich die Probleme, die wir aktuell haben, nicht an der Personal Julian Nagelsmann hing.
2: Neben Jürgen Klopp ist offenbar auch Per Mertesacker bereit, einen Job beim DFB zu übernehmen. Er könnte sich vorstellen, Verantwortung zu übernehmen, sagte der 41-Jährige im ZDF.
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5: Bewölkte 18 Grad sind es in Hannover, die messen wir am Schützenplatz. Auch in Seelze 18 Grad, 19 sind es bei euch in Hemmingen. Und bis zum Nachmittag bleibt es trocken, dann so ab 16, 17 Uhr kommt Regen. Zum Abend hin ist es ziemlich wechselhaft, hin und wieder kommt da mal die Sonne raus. Sind aber auch teils kräftige Schauer möglich. Morgen am Sonntag ist es freundlicher mit insgesamt 5 Sonnenstunden. Aber auch da kann es am Nachmittag noch regnen.
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5: Die B522 Berliner Platz in Richtung Flughafen. Zwischen Fahrenwalder Straße in Hannover und der Gotshorner Straße, da liegt ein Holzteil auf der Fahrbahn. Bitte Vorsicht. Außerdem den Baustelle auf der B3, B6, B65. Der Südschnellweg ist das. Zwischenkreisverkehr Landwehr Kreisel und Kreuz Seelhorst in beiden Richtungen laufen da Instandsetzungsarbeiten. Und die B65 Hannover zwischen der Überleitung Altenhöfer und Höfer, da gab es einen Unfall. Die Unfallstelle ist noch ungesichert. Da bitte vorsichtig fahren. Ansonsten soweit alles frei, da wo es geht. Gute und sichere Fahrt euch.
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0: ABBA mit Knowing Me, Knowing You hier bei Radio Hannover. Um gleich 13:30.
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0: Bewölkt ist es in der Region und wir messen aktuell 19 Grad am Schützenplatz, 19 auch in Seelze, 20 sind es in Hemmingen. Das sind dann auch die Höchstwerte für heute. Wärmer wird es nicht mehr. Bis zum Nachmittag hin bleibt es auch trocken. Ab 16, 17 Uhr so ungefähr kommt dann noch ein bisschen Regen. Zum Abend hin ist es recht wechselhaft. Hin und wieder kommt die Sonne raus, aber es sind dann auch teils kräftige Schauer möglich. Morgen am Sonntag ist es deutlich freundlicher. Insgesamt 5 Sonnenstunden, aber auch da kann es zumindest am Nachmittag so ein bisschen regnen.
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0: Auf der B522 laufen Reinigungsarbeiten. Die Flughafenstraße Berliner Platz Richtung Walsrode zwischen A2 Hannover-Langenhagen und am Pferdemarkt in beiden Richtungen. Bitte Vorsicht, da laufen Reinigungsarbeiten. Und die B3, B6, B65, der Südschnellweg zwischen Kreisverkehr Landwehrkreisel und Kreuz Seelhorst. Da laufen in beiden Richtungen Instandsetzungsarbeiten. Ansonsten ist aber soweit alles frei, da wo es geht. Gute und sichere Fahrt euch. Jetzt mit Level 42. Lessons in Love.

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1: Nico Santos, ein Optimist. Neu in der Playlist. Damit ist es jetzt 14 Uhr.
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3: Ich bin Thomas Brockt. Trotz zahlreicher Protestveranstaltungen und tausender Demonstranten hat der AfD-Bundesparteitag in Erfurt pünktlich begonnen. Ein Großteil der rund 600 Delegierten war bereits am frühen Morgen in der Erfurter Messehalle eingetroffen.
4: Die Blockaden des AfD-Parteitags, sie sind quasi ins Leere gelaufen. Die AfD ist so früh aufgestanden. Noch vor Sonnenaufgang wurden viele Delegierte mit Bussen unter Polizeischutz hierher gefahren, bevor die Blockaden überhaupt aufgebaut waren. Und von daher war die Parteitagshalle auch Stunden vor dem offiziellen Beginn schon gut gefüllt. Der Parteitag konnte um 10 pünktlich starten. Und die AfD freut sich hier darüber natürlich, dass sie den Demonstranten da quasi ein Schnippchen geschlagen hat. Zitat AfD-Chef Tino Chrupalla, der frühe Vogel fängt den Wurm. Aus Erfurt, Jörg Ratsch.
3: Das Handwerk fordert von der Bundesregierung ein zweites Reformpaket im Herbst, um die Sozialbeiträge zu senken. Verbandspräsident Dittrich sagte der Bild-Zeitung, Ziel müsse sein, die Lohnzusatzkosten wieder Richtung 40% zu bringen. Der erwartete Anstieg der Rentenbeiträge ab 2028 müsse durch Senkungen bei Kranken- und Pflegebeiträgen mindestens kompensiert werden. Die USA feiern heute die 250-jährige Geschichte ihres Landes. An dem ohnehin traditionsreichen Feiertag werden dieses Jahr besonders große Feierlichkeiten erwartet. Größere Partys sind in Metropolen wie New York, Boston und Los Angeles angekündigt. In der Hauptstadt Washington gibt es eine Unabhängigkeitsparade. Über den Tag verteilt sollen außerdem Kampfjets, Hubschrauber und die Air Force One über die Stadt fliegen. Pierre Mertesacker ist offenbar bereit, einen Job beim Deutschen Fußballbund zu übernehmen. Inmitten der Diskussionen um eine mögliche Verpflichtung von Jürgen Klopp als neuen Bundestrainer und dem angekündigten Abschied von DFB-Sportgeschäftsführer Andreas Rettig würde er Verantwortung übernehmen. Das sagte Mertesacker im ZDF, wo er aktuell als WM-Experte arbeitet.
5: Was genau er sich vorstellt, hat Mertesacker nicht gesagt und einen Zusammenhang mit den Verhandlungen des DFB mit Jürgen Klopp scheint es auch nicht zu geben. Aber der 2014er Weltmeister sagt, irgendwann mal beim DFB zu arbeiten und dem deutschen Fußball etwas zurückzugeben, dafür stehe er natürlich zur Verfügung. Mertesacker hatte bis zum Sommer die Nachwuchsabteilung seines letzten Vereins FC Arsenal in London geleitet. Thomas Thonfeld, Sportredaktion.
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1: Bewölkte 20 Grad messen wir in Hannover. Die sind gerade am Schützenplatz. Auch 20 in Seelze und in Hemmingen. Bis zum Nachmittag bleibt's trocken, aber dicht bewölkt. So ab dem Nachmittag 16-17 Uhr kommt dann so ein bisschen Regen dazu. Zum Abend hin ziemlich wechselhaft, kommt auch immer wieder mal die Sonne raus, aber auch teils kräftige Schauer möglich. Morgen am Sonntag ist es dann freundlicher. Das wäre natürlich auch ganz wichtig für den Schützenausmarsch, der morgen früh ab 9 Uhr am neuen Rathaus startet. Mit insgesamt 5 Sonnenstunden sieht's da ganz gut aus, aber auch am Nachmittag kann's da mal regnen.
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1: Die B522 Flughafenstraße, Berliner Platz Richtung Walsrode, zwischen der A2 Hannover-Langenhagen und am Pferdemarkt. In beiden Richtungen laufen da Reinigungsarbeiten. Und die B3, B6, B65, der Südschnellweg zwischen Kreisverkehr Landwehrkreisel und Kreuz Seelhorst. In beiden Richtungen laufen da Instandsetzungsarbeiten. Ansonsten ist soweit aber alles frei. Gute und sichere Fahrt euch.
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1: Sie hat mit ihren 67 Jahren, so rum, und ganz so alt ist sie auch noch nicht, es nochmal auf den Dancefloor geschafft. Madonna. Gestern kam ihr neues Album raus, Confessions 2. Es ist die Fortsetzung ihres so wahnsinnig erfolgreichen Albums Confession on a Dance Floor aus dem Jahr 2005. Wir erinnern uns alle an ihre Dance-Moves im pinken Body von damals. Und mit dem neuen Album, da stürmt sie jetzt weltweit die Charts. Und wir bei Radio Hannover, wir kümmern uns jetzt darum, dass ihre restlichen Songs nicht total in Vergessenheit geraten. Open Your Heart aus dem Jahr 1986 macht den Anfang in dieser Stunde. Ich bin's.

0: Ihr hört Radio Hannover am Samstag und gestern war große Eröffnung auf dem Schürzenplatz. Oberbürgermeister Belit Onay hat den Fassbieranstich erfolgreich gemeistert und die wichtigen Worte gesagt, das Schützenfest ist eröffnet. Was da heute geboten ist und was auch sonst noch so los ist in Hannover, das sagt euch jetzt Dörte Hansen.
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2: Das erste Wochenende auf dem Schützenfest, natürlich mit Fahrgeschäften, Buden und Lütchenlage. Und natürlich mit Party. Ab 18 Uhr legen die DJs im Alt-H-Zelt auf. Ab 19 Uhr startet das Abendprogramm im Gay-People-Zelt mit Drag-Shows um 21 und 23 Uhr. Dazu Party unter anderem mit Drag-DJ Kerry Gold. Und auch das Brauhaus feiert auf dem Schützenplatz mit der Live-Band Deep Passion heute ab 21 Uhr. Wer es ruhiger mag, Live-Musik, aber mit weniger Partyfokus, gibt's heute auch auf dem Waldberg Empelde. Dort spielt das Duo Reset. Ulla und Elmar reduzieren bekannte Songs von Sting über Bruno Mars bis Billy Joel aufs Wesentliche und lassen sie in neuem Gewand wieder aufleben. Mit zweistimmigem Gesang, Gitarre und Percussion. Geht los um 19.30 Uhr auf dem Waldberg Empelde. Tickets kosten 15 Euro. Und diese Band hier, die kennt ihr auch aus dem Programm von Radio Hannover. Yeah. Counting Crows, Folk-Rock-Band aus San Francisco. Super erfolgreich, vor allem in den 90ern und frühen Nullerjahren. Aber immer noch unterwegs. Morgen am Sonntag hier bei uns in Hannover. Die Counting Crows spielen live auf der Gildeparkbühne und haben auch ihr neues Album aus dem vergangenen Jahr mit dabei. Konzertbeginn ist um 18.30 Uhr morgen. Karten kosten knappe 80 Euro. Schönes Wochenende noch.
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0: Er wurde oft als der stille Beatle bezeichnet, weil er lange auch im Schatten von John Lennon und Paul McCartney stand. Ihr hört Radio Hannover am Samstag. Ja, aber auch er hat eine Solokarriere gestartet nach der Trennung der Beatles Ende der 60er. George Harrison, man muss sagen, hat ziemliche Banger veröffentlicht. Einer davon ist zum Beispiel Got My Mind Set on You. Und das ist auch unser Classic Hit. Um kurz vor halb, hört ihr gleich.
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1: 20 Grad messen wir aktuell. Am Schützenplatz, auch bei euch in Seelze und Hemmingen, sind es 20 Grad. Und das sind auch die Höchstwerte für heute. Es ist überall in der Region dicht bewölkt gerade. Das lockert auch erst zum Abend so ein bisschen auf. Vorher kommt noch Regen. Also ab dem frühen Abend sind so ein paar Regentropfen möglich. Und dann kommt es teilweise auch zu kräftigen Schauern. Ist dann recht wechselhaft am Abend. Immer mal wieder Sonne, immer mal wieder Regen. Relativ viel Wind. Morgen sieht es dann ein bisschen freundlicher aus mit insgesamt 5 Sonnenstunden. Nur am Nachmittag ist da so ein bisschen Regen möglich.
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1: Bitte Vorsicht auf der A2, Hannover Richtung Braunschweig, zwischen Lehrte Ost und Hemmeler Wald. Da gab es einen Unfall, die Unfallstelle ist noch ungesichert. Wir schauen auf die Bundesstraßen, die B3, B6, B65, Hannover Südschnellweg, Kreisverkehr Landwehrkreisel und dem Kreuz Seelhorst. In beiden Richtungen laufen da nach wie vor Instandsetzungsarbeiten. Und die B522 Flughafenstraße Berliner Platz in Richtung Walsrode zwischen der A2 Hannover-Langenhagen und am Pferdemarkt. Nach wie vor in beiden Richtungen Reinigungsarbeiten. Ansonsten ist soweit aber alles frei. Gute und sichere Fahrt euch.

0: der Samstagnachmittag bei Radio Hannover. 3:15 ist es.
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0: So viel Zeit muss sein. Es gibt aber Neuigkeiten bei der Suche nach einem neuen Bundestrainer für die Nationalmannschaft. Aber natürlich läuft ja auch die WM in den USA, Kanada und Mexiko ohne die DFB-11 weiter und auf vollen Touren vor allem. WM-Reporter Till Ulich, bevor wir dann zur spannenden Bundestrainer oder ja Jürgen Klopp-Frage kommen, soweit kann man glaube ich schon gehen, sprechen wir vorher noch über Aktuelles. Das WM-Achtelfinale ist komplett.
2: Ja, und als letzte beide Teams haben sich Mitfavorit Argentinien mit Lionel Messi und Kolumbien qualifiziert. Die Argentinier taten sich allerdings unglaublich schwer. Gegen die Kapverden gewann man mit 3:2 nach Verlängerung, Kolumbien 1:0 gegen Ghana. Damit also sind es noch 16, die den Weltmeister unter sich ausmachen. Heute geht's los mit den ersten beiden Achtelfinals. Um 19 Uhr heißt's mit Gastgeber Kanada gegen ein bisher bei diesem Turnier starkes Marokko und um 23 Uhr dann Deutschland-Bezwinger Paraguay gegen Topfavorit Frankreich.
0: Ja, jetzt dann aber zur Causa Bundestrainer. Was gibt's denn da jetzt Neues?
2: Man könnte sagen, es kommt mächtig Bewegung rein und möglicherweise könnte es relativ schnell gehen. Jürgen Klopp, der absolute Wunschkandidat, hat sich bei Magenta Sport geäußert und hat Gespräche bestätigt, aber auch gesagt, da ist er noch sein derzeitiger Arbeitgeber Red Bull.
3: Bin als Mensch so, dass ich Verträge super gerne einhalte, aber habe durchaus auch gesagt, dass ich Interesse daran habe, an den Gesprächen habe, weil die müssen natürlich erst geführt werden. Es werden intensive Gespräche sein müssen, weil die Probleme, die wir aktuell haben, nicht an der Personal Julian Nagelsmann hingen. Deshalb muss man einfach mal die Gespräche auch in gewisser Weise abwarten. Das sind die Eingespräche und mit meinem Arbeitgeber muss ich natürlich auch reden.
2: Was noch so ein kleines bisschen verhalten klingt, wird in der nächsten Antwort deutlicher, denn eines stimmt dieses Mal für die Anfrage. Ist ja nicht das erste Mal, dass man Klopp als Bundestrainer will.
3: Timing natürlich. Es ist besser, als es jemals war, von meiner Seite aus. Und es kommt noch dazu. Ich habe vor 2 Jahren in Liverpool aufgehört und habe gesagt, dass mir die Energie fehlt für eine weitere Aufgabe oder für ein weiteres Jahr mit Liverpool. Ich bin mittlerweile mehr als aufgetankt. Also ich bin bereit.
2: Also Jürgen Klopp hat Bock auf den Job. Das hört man ziemlich deutlich. Und insofern, ich gehe fest davon aus, dass das funktioniert.
0: Es läuft also alles auf Jürgen Klopp als neuen Bundestrainer.
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0: Der Samstagnachmittag bei Radio Hannover, gleich mit neuer Musik von Giant Rooks. Want It Back gibt's noch vor den Nachrichten um 3.
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1: Ich bin Thomas Brockt. Die AfD wird auch künftig vom Spitzenduo Alice Weidel und Tino Chrupalla geführt. Beim Bundesparteitag heute in Erfurt wurden beide für 2 Jahre im Amt bestätigt. Weidel erhielt 81,3%, Chrupalla 70%. Für Chrupalla ein deutlicher Dämpfer, für Weidel ein leichtes Plus im Vergleich zu 2024. Ringsum den Parteitag in Erfurt gibt es massive Proteste gegen die AfD. Extremwetter im Frühjahr und der Krieg im Nahen Osten haben für Reisende zu erheblichen Einschränkungen geführt und damit zu zahlreichen Konflikten mit Reiseanbietern. Die Schlichtungsstelle Reise und Verkehr verzeichnete im ersten Halbjahr einen Rekord an Beschwerden. Mehr als 29.400 Schlichtungsanträge sind dort in den ersten 6 Monaten eingegangen.
2: Ein Großteil der Beschwerden, nämlich 83%, entfiel auf den Flugverkehr. Gründe waren hier vor allem wetterbedingte Flugstreichungen, Ausfälle durch Streiks oder den Krieg in der Golfregion. In rund 14% der Fälle ging es um den Bahnverkehr und hier fast ausschließlich um Verspätungen. In mehr als 80% aller Konfliktfälle konnte die Schlichtungsstelle eine Einigung erzielen. Diana Kramer, Nachrichtenredaktion.
1: Die USA feiern heute die 250-jährige Geschichte ihres Landes. An dem ohnehin traditionsreichen Tag werden dieses Jahr besonders große Feierlichkeiten erwartet. Größere Partys sind in Metropolen wie New York, Boston und Los Angeles angekündigt. In der Hauptstadt Washington gibt es eine Unabhängigkeitsparade. Über den Tag verteilt sollen außerdem Kampfjets, Hubschrauber und die Air Force One über die Stadt fliegen. Bei der Fußball-Weltmeisterschaft geht es heute mit den ersten Achtelfinalspielen weiter. Dabei trifft Deutschland-Bezwinger Paraguay auf Vize-Weltmeister Frankreich. Und Mitgastgeber Kanada bekommt es mit Marokko zu tun, dem Halbfinalisten von 2022.
3: Es hat ja bei dieser WM schon Überraschungen gegeben, wenn wir nur daran denken, dass wir, glaube ich, alle heute Abend die deutsche Mannschaft im Achtelfinale gegen Frankreich erwartet hatten und nicht Paraguay. Dazu kommt die extreme Hitze, die am Spielort in Philadelphia erwartet wird. Also das wird kein Selbstläufer für die Franzosen. Genau wie für Marokko, die individuell schon klar besser besetzt sind als Kanada. Aber der Achtelfinaleinzug, der hat im Land des Mitgastgebers für eine kleine Euphoriewelle gesorgt. Und mal sehen, wie weit diese Welle die Mannschaft jetzt trägt. Thomas Thonfeld, Sportredaktion.
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4: 21 Grad messen wir am Kröpke, 20 sind es in Seelze und auch bei euch in Hemmingen. Es ist überall in der Region gerade dicht bewölkt. Teilweise sind so kleinere Regenwolken mit dabei, die sind nicht weiter schlimm. Aber es kommt vor allem gegen Abend noch Regen. Da wird es dann wechselhafter, teilweise sonnig, ziemlich windig und auch teils kräftige Schauer möglich. Morgen machen wir dann deutlich freundlicher weiter. Es sind insgesamt 5 Sonnenstunden, vor allem am Vormittag und am Abend ist es recht freundlich. Am Nachmittag müssen wir auch da wieder teils mit kräftigen Schauern rechnen. Das Ganze bei maximal 20 Grad morgen.
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4: Die A2 Hannover Richtung Braunschweig zwischen Lehrte Ost und Hemmeler Wald. Da gab es einen Unfall. Die Unfallstelle ist ungesichert. Bitte Vorsicht. Und die B3, B6, B65 Hannover Südschnellweg zwischen Kreisverkehr Landwehrkreisel und Kreuz Seelhorst in beiden Richtungen nach wie vor Instandsetzungsarbeiten. Und die B522 Flughafenstraße Berliner Platz in Richtung Walsrode zwischen der A2 Hannover Langenhagen und am Pferdemarkt. Reinigungsarbeiten laufen da in beiden Richtungen. Ansonsten ist soweit alles frei. Gute und sichere Fahrt euch.
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4: Also ich gehöre ja zu den absoluten Fans, was das Schützenfest angeht. Und deshalb war ich gestern natürlich auch schon da an Tag 1 zur Eröffnungsveranstaltung auf dem Schützenplatz. Belit Onay, der Oberbürgermeister, hat da traditionsgemäß mit dem Fassbieranstich das Schützenfest für eröffnet erklärt. Und wie sich der OB da angestellt hat, das sage ich euch gleich. Ich bin Svenja Stemmig. Hi.

0: Wham waren das. Die können nicht nur Weihnachtshit, die können auch Sommerhit. Club Tropicana war das. Bei Radio Hannover. Am Samstag und seit gestern sieht man wieder sehr viele grüne, uniformierte Schützinnen und Schützen hier in Hannover, denn die 5. Jahreszeit hat begonnen und ich war zum Schützenfeststart gestern beim traditionellen Fassbieranstich von Belit Onay, dem Oberbürgermeister, natürlich mit dabei. Kurz vorher wurden ja die 4 neuen Bruchmeisterinnen und Bruchmeister vom OB im neuen Rathaus verpflichtet, wie jedes Jahr. Und mit einem kleinen Umzug sind sie dann alle gemeinsam auf dem Schützenplatz eingelaufen und nach ein paar kurzen Reden war es dann soweit. Oberbürgermeister Belit Onay hat das Fass, muss man sagen, sehr gekonnt, mit 2 Schlägen angestochen und verkündet, das Schützenfest ist eröffnet, und mit seiner Performance war er hinterher auch sehr zufrieden.
1: Ja, der Druck war immens, das muss man einfach sagen. Die Erwartungshaltung ist immer hoch, das Bier muss fließen, also insofern Erfolgsdruck ohne Ende. Aber 2 Treffer und es hat gesessen und von daher kann ich zufrieden sein.
0: Absolut, kann er. Er hat mir dann auch noch erzählt, jetzt wo dieser immense Druck von ihm abgefallen ist, kann er auch das Schützenfest richtig genießen.
1: Also ich freue mich natürlich auf den Familientag. Ich freue mich aber auch auf die Vielfalt, die Menschen einfach zu treffen, gut gelaunt. Wir werden hoffentlich in den nächsten Tagen auch gutes Wetter haben. Und das Highlight für mich persönlich ist natürlich der Schützenausmarsch am Sonntag. Darauf fiebern, glaube ich, viele, viele Menschen auch hin.
0: Ja, und da läuft er natürlich auch traditionsgemäß mit. Etwa 10.000 Menschen von Vereinen, Firmen und Gruppen werden beim Umzug dabei sein und rund 120.000 Besucherinnen und Besuchern jubeln denen dann an der Strecke zu. Ich bin morgen leider nicht dabei, denn ich stehe hier im Studio, aber ihr könnt euch das natürlich anschauen. Um 9 Uhr geht's los am neuen Rathaus und so ab kurz vor 10 setzt sich der Zug dann in Bewegung. 3,5 Kilometer geht's durch die Innenstadt und am Mittag erreicht der Zug dann den Schützenplatz.
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0: Es ist einer der bekanntesten Songs-Hits von der Disco-Ikone Donna Summer. On the Radio aus dem Jahr 1979 ist deswegen völlig zu Recht ein absoluter Klassiker und der Classic-Hit, der Radio Hannover Classic-Hit um kurz vor halb.
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0: 20 Grad messen wir aktuell am Kröpke, 20 sind es auch in Seelze und in Hemmingen. Vor allem so im Nordosten der Region könnten so ein paar Regenwolken auch mit dabei sein. Überall ist es dicht bewölkt, aber in den meisten Teilen trocken. So bleibt es auch am Nachmittag, aber am Abend wird es dann doch noch ziemlich nass. Da ist es recht wechselhaft. Die Sonne schafft es zwar öfter mal raus, aber es sind auch teils kräftige Schauer möglich. Und den ganzen Tag über ist es noch recht windig bei Höchstwerten von 21 Grad.
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0: Die A2 Braunschweig Richtung Hannover zwischen Hemmlerwald und Lehrte Ost, da ist nach wie vor eine ungesicherte Unfallstelle. Die B522 Flughafenstraße Berliner Platz in Richtung Walsrode zwischen der A2 Hannover-Langenhagen und am Pferdemarkt. Da laufen in beiden Richtungen nach wie vor Reinigungsarbeiten und die B3, B6, B65 Hannover-Südschnellweg ist das zwischen Kreisverkehr Landwehr-Kreisel und Kreuz Seelhorst. In beiden Richtungen Instandsetzungsarbeiten. Ansonsten ist aber soweit alles frei, auch keine Blitzer gemeldet. Aber wie immer gilt, solltet ihr da was entdecken, gibt's mir doch auch gerne Instandsetzungsarbeiten.

0: Ihr hört Radio Hannover am Samstag. Ja, und so eine Hochzeit ist für die allermeisten ja ein ganz besonderer Tag. Zumindest, wenn man jetzt nicht einfach so ganz nüchtern zum Standesamt geht und unterschreibt. Es ist ein großes Fest, das die Liebe feiert. Und viele geben da ganz schnell auch mal 30.000 Euro aus für einen einzigen Tag. Das ist natürlich dann auch mit der Hoffnung verbunden, dass das ein Tag wird, den man so schnell nicht vergisst. Und bei einem Paar aus Chicago dürfte der Plan aufgegangen sein. Die haben in einem Planetarium geheiratet, direkt neben der Location, wo DJ Martin Garrix aufgelegt hat. Und der Bruder von der Braut, der hat ihm deshalb einfach mal geschrieben im Vorfeld und ihn gefragt, ob er nicht nach seinem Auftritt noch kurz zur Hochzeit kommen könnte, für einen kleinen Auftritt. Und das hat er tatsächlich gemacht. Und weil sein Kumpel Ed Sheeran auch noch in der Nähe war, hat er den auch gleich noch mitgebracht. Und zusammen haben sie dann gemeinsam ihren Song Repeated performt, den sie ja zusammen rausgebracht haben. Das finde ich toll. Ich hoffe, dass diese Ehe für immer hält.
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0: Ihr hört Radio Hannover am Samstag und in Erfurt ist heute AfD-Parteitag. Im Vorfeld gab es da große Demonstrationen und Straßenblockaden. Laut Medienberichten waren es rund 25.000 Demonstrierende. Aber die Veranstaltung konnte trotzdem pünktlich und wie geplant durchgeführt werden. Und jetzt am frühen Nachmittag wurden Alice Weidel und Tino Chrupalla dann als Bundesvorsitzende wiedergewählt. Alice Weidel ist mit 81%, zumindest bei ihrer eigenen Partei, deutlich beliebter als Tino Chrupalla. Er hat nur 70% bekommen und hat damit weniger Zustimmung als noch vor 2 Jahren. Beide wurden damit jetzt 2 Jahre in ihrem Amt bestätigt. Der AfD-Parteitag in Erfurt ist auch gleich Thema in unseren Nachrichten um 4.
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0: Gleich 16 Uhr.
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2: Ich bin Thomas Brockt. Die AfD wird auch in Zukunft vom Spitzenduo Alice Weidel und Tino Chrupalla geführt. Beim Bundesparteitag in Erfurt wurden beide heute bestätigt. Weidel erhielt 81,3 und Chrupalla 70%.
3: Das AfD-Führungsduo macht also weiter für die nächsten 2 Jahre. Alice Weidel mit etwas mehr Rückendeckung. Für Tino Chrupalla gab es einen Dämpfer. Beide haben hier den Machtanspruch der AfD betont. Mit Blick auf die Landtagswahlen in diesem Jahr. Wir wollen regieren, sagte Chrupalla. Und für Alice Weidels Ausspruch, wir werden rigoros abschieben, gab es besonders starken Applaus. Die Blockaden rund um den Parteitag liefen quasi ins Leere. Die AfD-Delegierten kamen so früh hier an, dass sie eigentlich freie Fahrt hatten und durchkamen und der Parteitag pünktlich um 10 losgehen konnte. Aus Erfurt, Jörg Ratsch.
2: Extremwetter im Frühjahr und der Krieg im Nahen Osten haben für Reisende zu erheblichen Einschränkungen geführt und damit zu zahlreichen Konflikten mit Reiseanbietern. Die Schlichtungsstelle Reise und Verkehr verzeichnete im ersten Halbjahr einen Rekord an Beschwerden. Mehr als 29.400 Schlichtungsanträge sind dort in den ersten 6 Monaten eingegangen.
4: Ein Großteil der Beschwerden, nämlich 83%, entfiel auf den Flugverkehr. Gründe waren hier vor allem wetterbedingte Flugstreichungen, Ausfälle durch Streiks oder den Krieg in der Golfregion. In rund 14% der Fälle ging es um den Bahnverkehr und hier fast ausschließlich um Verspätungen. In mehr als 80% aller Konfliktfälle konnte die Schlichtungsstelle eine Einigung erzielen. Diana Kramer, Nachrichtenredaktion.
2: Bei seinem Besuch auf der italienischen Mittelmeerinsel Lampedusa hat Papst Leo XIV. Europas besondere Verantwortung im Umgang mit Migration betont. Sie stelle die europäischen Gesellschaften vor eine historische Herausforderung, sagte der Papst. Der Kontinent sei aber in der Lage, die Situation ganzheitlich anzugehen. Europa trage Verantwortung, geflüchtete Menschen aufzunehmen, zu schützen und zugleich dafür Sorge zu tragen, dass niemand zur Auswanderung gezwungen ist. Bei der Fußball-Weltmeisterschaft geht es heute mit den ersten Achtelfinalspielen weiter. Dabei trifft Deutschland-Bezwinger Paraguay auf Vize-Weltmeister Frankreich. Das Spiel in Philadelphia beginnt um 23 Uhr. Schon vorher spielt Mitgastgeber Kanada ab 19 Uhr in Houston gegen Marokko.
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5: Hier bei uns in der Innenstadt ist es gerade ziemlich regnerisch, aber das verzieht sich schnell wieder. Dann ist es vor allem dicht bewölkt. Nur so vereinzelte kleine Schauer sind mal möglich. Das Ganze jetzt bei 18 Grad am Schützenplatz. 18 messen wir auch in Seelze und in Hemmingen. Ist so ein bisschen abgekühlt, könnte aber noch mal raufgehen auf 20 Grad. Zum Abend hin ist es dann wechselhaft. Da kommt die Sonne öfter mal raus. Aber es ist auch wieder Regen möglich und den ganzen Tag über bleibt es recht windig.
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5: Wir schauen auf die Bundesstraßen. Da haben wir auf der B522 Flughafenstraße Berliner Platz in Richtung Walsrode Reinigungsarbeiten. Und zwar zwischen der A2 Hannover-Langenhagen und am Pferdemarkt laufen die in beide Richtungen. Außerdem die B3, B6, B65 Hannover-Südschnellweg, Zwischenkreisverkehr Landwehrkreisel und Kreuz Seelhorst in beiden Richtungen Instandsetzungsarbeiten. Ansonsten ist aber soweit alles frei, auch keine Blitzer gemeldet. Wie immer gilt, solltet ihr da was entdecken, gebt's mir doch gerne weiter, entweder über unsere Facebook-Seite Blitzer Hannover oder ihr schickt mir einfach eine WhatsApp-Sprachnachricht. Gute und sichere Fahrt euch.
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5: Am Samstagnachmittag gleich mit Musik von Sixpence, None the Richer, There She Goes, habe ich mit dabei in der nächsten halben Stunde. Aber den Anfang macht jetzt Phil Collins mit Easy Lover. Ich bin Svenja Stemmig. Schönen Samstagnachmittag euch.

0: mit There She Goes bei Radio Hannover am Samstagnachmittag. Und wie ihr den verbringen könntet, zumindest den Abend, das sagt euch jetzt Dörte Hansen.
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2: Das erste Wochenende auf dem Schützenfest, natürlich mit Fahrgeschäften, Buden und Lütchenlage. Und natürlich mit Party. Ab 18 Uhr legen die DJs im Alt-H-Zelt auf. Ab 19 Uhr startet das Abendprogramm im Gay-People-Zelt mit Drag-Shows um 21 und 23 Uhr. Dazu Party unter anderem mit Drag-DJ Carrie Gold. Und auch das Brauhaus feiert auf dem Schützenplatz mit der Live-Band Deep Passion heute ab 21 Uhr. Wer es ruhiger mag, Live-Musik, aber mit weniger Partyfokus, gibt's heute auch auf dem Waldberg Empelde. Dort spielt das Duo Reset. Ulla und Elmar reduzieren bekannte Songs von Sting über Bruno Mars bis Billy Joel aufs Wesentliche und lassen sie in neuem Gewand wieder aufleben. Mit zweistimmigem Gesang, Gitarre und Percussion. Geht los um 19.30 Uhr auf dem Waldberg Empelde. Tickets kosten 15 Euro. Und diese Band hier, die kennt ihr auch aus dem Programm von Radio Hannover. Yeah. Counting Crows, Folk-Rock-Band aus San Francisco. Super erfolgreich, vor allem in den 90ern und frühen Nullerjahren. Aber immer noch unterwegs. Morgen am Sonntag hier bei uns in Hannover. Die Counting Crows spielen live auf der Gildeparkbühne und haben auch ihr neues Album aus dem vergangenen Jahr mit dabei. Konzertbeginn ist um 18.30 Uhr morgen. Karten kosten knappe 80 Euro. Schönes Wochenende noch.
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0: Ihr hört Radio Hannover am Samstagnachmittag gleich mit einer Botschaft der Hoffnung aus dem Jahr 1980. Could You Be Loved von Bob Marley and the Wailers ist unser Classic-Hit um kurz vor halb.
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0: Bob Marley and the Wailers. Could You Be Loved? Und damit haben wir es gleich 16:30.
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0: Ja, hat hier so ein bisschen geregnet bei uns am Steintor und damit ist es auch abgekühlt. Nicht nur hier bei uns. Am Kröpke messen wir 18 Grad, auch in Seelze sind es 18, 19 in Hemmingen. Jetzt am späten Nachmittag bleibt es soweit, aber trocken, dicht bewölkt. Trotzdem ab dem Abend, dem späteren Abend, ist es dann nochmal wechselhafter. Da kommt es immer mal wieder auch die Sonne raus, sind aber auch nochmal Schauer möglich. Und ziemlich windig ist es noch den ganzen Tag. Übermorgen dann deutlich freundlicher. 5 Sonnenstunden sind es da. Vor allem am Nachmittag kann es da aber auch zu kräftigen Schauern kommen und das bei maximal 20 Grad.
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0: Die B522, Flughafenstraße, Berliner Platz in Richtung Walsrode. Zwischen der A2 Hannover-Langenhagen und am Pferdemarkt laufen in beiden Richtungen Reinigungsarbeiten. Und die B3, B6, B65 Hannover-Südschnellweg zwischen Kreisverkehr Landwehr-Kreisel und Kreuz Seelhorst in beiden Richtungen in Standsetzungsarbeiten. Ansonsten ist soweit aber alles frei. Da wo es geht, gute und sichere Fahrt euch. Jetzt mit Stevie Winwood, The Valerie.

19 Grad und Regen, ja. Aber das ist uns bei Radio Hannover doch egal. Ihr habt hoffentlich in den letzten 3 Minuten an den Italienurlaub, vielleicht in den 80ern oder 90ern gedacht, wo man dann stundenlang irgendwie zu fünft im Golf die Autobahn runterbrettert mit Sonne, die von vorne kommt. Natürlich ohne Klimaanlage, ist ja klar. Und wenn ihr euch jetzt denkt, ja stimmt, aber warum habe ich gerade eigentlich daran gedacht? Wahrscheinlich, weil wir gerade Gimme Hope, Joanna laufen hatten, so rum, von Eddie Grant aus dem Jahr 1988. Weil wenn hier in Hannover gerade nicht so richtig Sommerstimmung aufkommt, ist ganz einfach, wir träumen uns da einfach hin mit Musik. Und die kommt jetzt von Lighthouse Family. Hi!

0: mit This Love. Ihr hört Radio Hannover am Samstag, gleich mit neuer Musik aus Großbritannien. Wobei, das kann man eigentlich so gar nicht mehr sagen. Moschina kommt zwar aus London, aber seinen Lebensmittelpunkt, den hat er mittlerweile in Berlin. Hat im Herbst ja auch bei Raps Chefsache teilgenommen, da den dritten Platz belegt. Und diesen Song hier, den haben wir jetzt neu in der Playlist. Now Rhythm Unknown von Moschina gibt's gleich in voller Länge, noch vor den Nachrichten um 5.
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1: Kurz nach fünf.
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3: Ich bin Thomas Brockt. In dieser Woche hat sich die schwarz-rote Koalition auf ein Reformpaket geeinigt. Nun geht es um die nächste große Baustelle, den Bundeshaushalt 2027. Am Montag will das Kabinett den Regierungsentwurf dazu beschließen. Geplant sind offenbar auch höhere Schulden und der Abbau von Finanzhilfen.
4: Finanzminister Klingbeil musste Milliardenhaushaltslöcher stopfen, greift dafür auf mehr Schulden zurück und auf Rücklagen, die in guten Zeiten vor Corona gebildet wurden. Klingbeil begründet das vor allem mit den Preissprüngen durch den Iran-Krieg. Außerdem setzt der Finanzminister auf höhere Steuern und Abgaben, etwa auf eine neue Plastikabgabe und eine Zuckersteuer, deren Details aber jeweils noch offen sind. Dazu sollen die Steuern auf Tabak und Alkohol steigen. Ronny Thorau, Nachrichtenredaktion.
3: Die AfD wird auch in Zukunft vom Spitzenduo Alice Weidel und Tino Chrupalla geführt. Beim Bundesparteitag in Erfurt wurden beide heute bestätigt. Weidel erhielt 81,3 und Chrupalla 70%. Für Chrupalla ist das ein deutlicher Dämpfer, für Weidel ein leichtes Plus im Vergleich zu 2024. Rings um den Parteitag in Erfurt gibt es den ganzen Tag massive Proteste gegen die AfD. Die Bundesregierung will Beschäftigte künftig schon ab dem ersten Krankheitstag zu einer Krankschreibung verpflichten und die telefonische Krankschreibung wieder abschaffen. Genau das stößt weiter auf Kritik. Hausärzte und Wirtschaftsforscher halten die Pläne für wenig sinnvoll.
5: Der Hausärzteverband fordert, statt gegen die telefonische Krankschreibung lieber gegen Anbieter von Videosprechstunden vorzugehen, die mit besonders schnellen Attesten werben. Das eigentliche Missbrauchsrisiko liege dort. Auch das Deutsche Institut für Wirtschaftsforschung bezweifelt, dass strengere Regeln den Krankenstand senken. Im Gegenteil, wenn kranke Menschen aus Angst vor Mehraufwand trotzdem zur Arbeit gehen, könnten sich am Ende sogar mehr Kollegen anstecken und die Zahl der Fehltage könnte weiter steigen. Zoe Tassovali, Redaktion.
3: Bei der Fußball-WM geht es heute mit den ersten Achtelfinals weiter. Dabei trifft Deutschland-Bezwinger Paraguay auf Vize-Weltmeister Frankreich. Das Spiel in Philadelphia beginnt um 23 Uhr. Schon vorher um 19 Uhr spielt Mitgastgeber Kanada gegen Marokko.
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6: 19 Grad und bewölkt aktuell in Hannover und in der Region. Regen dürfte gerade keiner runterkommen, aber das kommt noch. Zum späteren Abend, da wird es dann ziemlich wechselhaft, mal sonnig, mal regnerisch und bewölkt und den ganzen Tag über noch relativ windig, morgen dann deutlich freundlicher. Da sind es von den Temperaturen her, ist es ähnlich wie heute, 20 Grad in der Spitze, aber 5 Sonnenstunden, nur am Nachmittag ist so ein bisschen Regen drin, ansonsten recht freundlich.
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6: Bitte Vorsicht, Kreisregion Hannover, Stöckener Straße zwischen Stöcken und Hasenberg in Hannover. In beiden Richtungen läuft da eine Unfallaufnahme, da besteht Gefahr, bitte Vorsicht. Und die B3, B6, B65, Hannover Südschnellweg zwischen Kreisverkehr Landwehrkreisel und Kreuz Seelhorst in beiden Richtungen nach wie vor Instandsetzungsarbeiten. Und noch die B522 Flughafenstraße Berliner Platz Richtung Walsrode zwischen A2 Hannover Langenhagen und am Pferdemarkt. In beiden Richtungen laufen da noch Reinigungsarbeiten. Ansonsten soweit alles frei, gute und sichere Fahrt euch.
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6: Ich habe mir diese Woche hinterm Hauptbahnhof mal angeschaut, was da aus dem Raschplatz jetzt eigentlich geworden ist. Ja, mega bunt ist es. Mit dem größten Bodengraffiti, ich weiß nicht, der Welt. Nein, ich glaube Norddeutschlands, haben sie gesagt. Wir wollen ja bescheiden bleiben. Wir sind hier immer noch in Hannover. Naja, jedenfalls gibt es auf dem Platz jetzt auch noch Platz für ein weiteres Kunstwerk. Und alle Details dazu hört ihr.

0: Bunt statt Grau. Der Raschplatz hinterm Hauptbahnhof, der ist ja wirklich kaum wiederzuerkennen. Ihr hört Radio Hannover am Samstag und seit einer Woche ist der Boden super bunt. Er strahlt da in knalligen Farben mit dem größten Bodenkunstwerk Norddeutschlands. Das ist in Zusammenarbeit mit Menschen vor Ort entstanden, also auch die Trinker- und Drogenszene wurde damit einbezogen. Außerdem steht eine auffällige Halfpipe aus Schrottautos jetzt auf dem Raschplatz. Die Stadt, die will den Platz so aufwerten und fest steht, ein Hingucker ist es auf jeden Fall geworden. Aber wie kommt es an bei den Menschen, die am Raschplatz unterwegs sind? Wir haben mal nachgefragt.
1: Sieht cool aus. Ich mag, dass es bunt ist und ich mag diese Schrottelemente. Sieht gut aus.
2: Also grundsätzlich finde ich ja ganz gut, dass man aus dem Raschplatz was machen möchte. Aber ich glaube halt weniger, dass das grundsätzliche Problem löst, sondern eher, dass sich das woanders hin verlagert. Aber ist schon mal schön, wenn es ja auch hinterm Hauptbahnhof ein bisschen schöner ist.
3: Hab da dreimal hingeguckt, was das soll. Es fällt auf. Ist nicht schlecht.
4: Eigentlich gut. Es blendet mir persönlich ein bisschen sehr, was kann auch an meinen empfindlichen Augen liegen. Aber ansonsten ist mal was Neues hier tatsächlich. Ja. Gerade wenn man natürlich sowas mit Halfpipe und Skateboard und so mag, ist das bestimmt cool doch.
5: Ich kenne den Platz noch, wie es davor war und das war halt echt lieblos. Aber finde ich gut jetzt, ja.
6: Also weiß ich nicht, ne? Ich bin schon eigentlich auch so für Kunst im öffentlichen Raum. Aber es hat ja, glaube ich, auch ziemlich viel Geld gekostet und Geld ist knapp. Und dann frage ich mich immer, warum das nicht in die Sanierung zum Beispiel von Schulen fließt.
7: Ich finde es sehr cool, weil Leute auch, die BMX fahren oder so, die hier in der Nähe wohnen oder so auch, haben dann auch mal hier Rampen und so. Ich finde es wirklich, es sieht jetzt schön aus. Ich würde es auch benutzen.
0: Okay, und 500 Quadratmeter Bodenfläche sind auf dem neu gestalteten Raschplatz jetzt immer noch frei. Und das soll nicht so bleiben. Und deswegen startet die Stadt jetzt noch einen Aufruf. Künstlerinnen und Künstler oder auch ganze Kollektive können sich bewerben. Bis Anfang August und ihre Entwürfe einreichen. Dem Gewinner winkt dann ein Preisgeld von 4.500 Euro.

0: Radio Hannover hier mit dem aktuellen Verkehrsservice und einer Meldung von der B441 Hannover Richtung Wunstorf. An der Ausfahrt Lute, da besteht aktuell Gefahr durch eine Ölspur. Fahrt da bitte vorsichtig.
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0: Ja, so richtig sommerlich war das heute nicht. 20 Grad messen wir aktuell am Kröpke. Auch in Seelze sind es 20, 19 in Hemmingen und mehr ist da auch nicht mehr drin heute. Es ist jetzt dicht bewölkt, sollte in den meisten Teilen der Region aber eigentlich trocken sein. Bleibt es auch noch eine Weile, erst am späten Abend kommen dann noch so ein paar kurze Schauer immer mal wieder dazu. Aber die Sonne, die schafft es heute Abend auch noch mal ganz kurz raus. Morgen dann freundlicher, nicht wirklich wärmer. 20 Grad sind es da an der Spitze, aber vor allem am Vormittag und auch am Abend recht schön sonnig. Nur am Nachmittag sind dann ein paar, dann aber teils kräftige Schauer möglich. Und auch morgen ist es noch mal recht windig.
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0: Bitte Vorsicht auf der B441 Hannover Richtung Wunsdorf. Die Ausfahrt Lute, die ist bis auf Weiteres gesperrt. Da ist eine Ölspur. Die B522, Flughafenstraße, Berliner Platz in Richtung Walsrode zwischen der A2 Hannover-Langenhagen und Pferdemarkt. In beiden Richtungen laufen da nach wie vor Reinigungsarbeiten. Und die B3, B6, B65 Hannover-Südschnellweg ist das zwischen Kreisverkehr Landwehr Kreisel und Kreuz Seelhorst. Auch da in beiden Richtungen nach wie vor Instandsetzungsarbeiten. Und noch eine letzte Meldung. Kreisregion Hannover, Stöckener Straße. Zwischen Stöcken und Hasenberg in Hannover in beiden Richtungen. Bitte Vorsicht, da läuft eine Unfallaufnahme. Ansonsten ist aber soweit alles frei. Gute und sichere Fahrt euch jetzt mit The New Radicals. 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Ich bin Svenja Stemmig. Schönen Samstagnachmittag.

0: The Cure mit Love Cats hier bei Radio Hannover am Samstag, Tag 2 auf dem Schützenplatz. Gestern wurde das 497. Schützenfest offiziell mit dem traditionellen Fassanstich von Oberbürgermeister Belit Onay eröffnet. Und der war mit seiner Performance da in diesem Jahr sehr zufrieden.
1: Ja, der Druck war immens, das muss man einfach sagen. Die Erwartungshaltung ist immer hoch, das Bier muss fließen, also insofern Erfolgsdruck ohne Ende. Aber zwei Treffer und es hat gesessen und von daher kann ich zufrieden sein.
0: Na Gott sei Dank, das Schlimmste ist für ihn geschafft. Jetzt kann er die restlichen Tage genießen.
1: Also ich freue mich natürlich auf den Familientag. Ich freue mich aber auch auf die Vielfalt, hier Menschen einfach zu treffen, gut gelaunt. Wir werden hoffentlich in den nächsten Tagen auch gutes Wetter haben. Und das Highlight für mich persönlich ist natürlich der Schützenausmarsch am Sonntag. Darauf fiebern, glaube ich, viele, viele Menschen auch hin.
0: Ja, auch ich. Und da läuft der OB natürlich auch wie jedes Jahr mit rund 10.000 anderen Teilnehmenden aus Vereinen, Firmen und Gruppen. Und an der Strecke, da feiern auch wieder rund 120.000 Besucherinnen und Besucher mit. Um 9 Uhr geht's los am neuen Rathaus. Ab kurz vor 10 setzt sich der Zug dann in Bewegung auf 3,5 Kilometern durch die gesamte Innenstadt bis zum Schützenplatz. Das heißt auch, es kommt morgen bis zum Nachmittag im gesamten Innenstadtbereich zu Sperrungen. Also wenn ihr könnt, lasst das Auto einfach stehen und nehmt die Öffis. Das Wetter ist zumindest bis zum Nachmittag vielversprechend. Trocken, leicht bewölkt und nicht wärmer als 20 Grad.

0: Ihr hört Radio Hannover mit dem aktuellen Verkehrsservice und einer Meldung von der A7 Hannover Richtung Hamburg. Zwischen Altwarmbüchen und der Ausfahrt Großburg-Wedel bitte Vorsicht. Da sind Reifenteile auf der Fahrbahn und da ist ein LKW liegen geblieben. Vor den Nachrichten um 6 gleich noch brandneue Musik von Madonna von ihrem neuen Album, das gestern erschienen ist. Zusammen mit Sabrina Carpenter hat sie einen Song gemacht. Bring Your Love heißt der und den gibt's gleich in voller Länge.
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1: Sabrina Carpenter zusammen mit Madonna, Bring Your Love war das, haben wir neu in der Playlist und damit haben wir es jetzt 18 Uhr.
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3: Ich bin Thomas Brockt. Die AfD wird auch in Zukunft vom Spitzenduo Alice Weidel und Tino Chrupalla geführt. Beim Bundesparteitag in Erfurt wurden beide heute bestätigt. Weidel erhielt 81,3 und Chrupalla 70%.
4: Das AfD-Führungsduo macht also weiter für die nächsten 2 Jahre. Alice Weidel mit etwas mehr Rückendeckung. Für Tino Chrupalla gab es einen Dämpfer. Beide haben hier den Machtanspruch der AfD betont. Mit Blick auf die Landtagswahlen in diesem Jahr. Wir wollen regieren, sagte Chrupalla. Und für Alice Weidels Ausspruch, wir werden rigoros abschieben, gab es besonders starken Applaus. Die Blockaden rund um den Parteitag liefen quasi ins Leere. Die AfD-Delegierten kamen so früh hier an, dass sie eigentlich freie Fahrt hatten und durchkam und der Parteitag pünktlich um 10 losgehen konnte. Aus Erfurt, Jörg Ratsch.
3: Diese Woche hat sich die schwarz-rote Koalition auf ein Reformpaket geeinigt. Nun geht es um die nächste große Baustelle, den Bundeshaushalt 2027. Am Montag will das Kabinett den Regierungsentwurf dazu beschließen. Geplant sind offenbar auch höhere Schulden und der Abbau von Finanzhilfen.
5: Finanzminister Klingbeil musste Milliarden Haushaltslöcher stopfen, greift dafür auf mehr Schulden zurück und auf Rücklagen, die in guten Zeiten vor Corona gebildet wurden. Klingbeil begründet das vor allem mit den Preissprüngen durch den Iran-Krieg. Außerdem setzt der Finanzminister auf höhere Steuern und Abgaben, etwa auf eine neue Plastikabgabe und eine Zuckersteuer, deren Details aber jeweils noch offen sind. Dazu sollen die Steuern auf Tabak und Alkohol steigen. Ronny Thorau, Nachrichtenredaktion.
3: Die USA feiern heute die 250-jährige Geschichte ihres Landes. An dem ohnehin traditionsreichen Tag werden dieses Jahr besonders große Feierlichkeiten erwartet. Größere Partys sind in Metropolen wie New York, Boston und Los Angeles angekündigt. In der Hauptstadt Washington gibt es eine Unabhängigkeitsparade. Über den Tag verteilt sollen außerdem Kampfjets, Hubschrauber und die Air Force One über die Stadt fliegen. Und bei der Fußball-Weltmeisterschaft geht es heute mit den ersten Achtelfinalspielen weiter. Dabei trifft Deutschland-Bezwinger Paraguay auf Vize-Weltmeister Frankreich. Das Spiel in Philadelphia beginnt um 23 Uhr. Schon vorher spielt Mitgastgeber Kanada ab 19 Uhr in Houston gegen Marokko.
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1: Ja, besser spät als nie. So langsam aber sicher, vor allem im Norden der Region, lockert so ein bisschen auf. Die Sonne kommt noch mal raus, aber es gibt keine Entwarnung für den Regen. Auch der kann noch mal runterkommen. Heute Abend 20 Grad sind es aktuell. Die messen wir am Kröpke. Auch in Seelzen und Hemmingen sind es 20 Grad. Und morgen ist es dann ähnlich wie heute von den Temperaturen, 20 Grad in der Spitze. Am Vormittag ein Mix aus Sonne und Wolken. Am Nachmittag können auch mal teils kräftige Schauer runterkommen. Am Abend wird es dann wieder ziemlich sonnig. Den ganzen Tag über ist es morgen aber recht windig.
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1: Wir starten mit der A7 Hannover Richtung Hamburg zwischen Altwarnbüchen und der Ausfahrt Großburg-Wedel. Da besteht Gefahr durch Reifenteile auf der Fahrbahn. Es ist außerdem ein LKW liegen geblieben. Bitte Vorsicht. Und wir schauen auf die Bundesstraßen. Die B441 Hannover Richtung Wunsdorf. Da ist die Ausfahrt Lute bis auf Weiteres gesperrt. Da gab es eine Ölspur oder gibt es nach wie vor. Die B522. Flughafenstraße, Berliner Platz in Richtung Walsrode, zwischen der A2 Hannover-Langenhagen und am Pferdemarkt. In beiden Richtungen laufen dann nach wie vor Reinigungsarbeiten. Und zu guter Letzt die B3, B6, B65 Hannover-Südschnellweg zwischen Kreisverkehr Landwehr-Kreisel und dem Kreuz Seelhorst. In beiden Richtungen aktuell Instandsetzungsarbeiten. Ansonsten ist aber soweit alles frei, auch keine Blitzer gemeldet, wie immer gilt. Solltet ihr da was entdecken, dann gebt es mir doch gerne weiter, entweder über unsere Facebook-Seite Blitzer Hannover oder ihr schickt eine WhatsApp-Sprachnachricht, dann gebe ich es gerne an alle weiter. Gute und sichere Fahrt euch.
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1: Am Samstagabend, kurz nach 6, wie immer gleich mit den Veranstaltungstipps für alle, die noch nicht so richtig wissen, was sie mit diesem angebrochenen Tag noch anfangen sollen. Und jetzt kommt ja auch noch mal die Sonne raus. Die Veranstaltungstipps gibt's gleich. Ich bin Svenja Stemmig. Schön, dass ihr mit dabei seid.

0: Sie schläft wahrscheinlich gerade noch. Taylor Swift hat gestern ihren Travis Kelce geheiratet. Ein Riesenspektakel in Manhattan. Es wurde ja auch schon im Vorfeld viel spekuliert. Diese aufwendigen Vorbereitungen, die lassen sich vor den Fans, vor allem vor den Swifties, natürlich nur schwer verheimlichen. Im Madison Square Garden sollen sie sich das Ja-Wort gegeben haben. Die Zeremonie hat niemand Geringeres als Adam Sandler gehalten. Und es waren natürlich auch wahnsinnig viele prominente Gäste da. Aber alles sehr gut abgeschirmt, Handys waren strengstens verboten und die Location, die kann man natürlich ja auch so ein bisschen unromantisch finden, aber vom Madison Square Garden ist eben auch nichts nach draußen gedrungen. Es gab ja auch keine Fenster, durch die man zum Beispiel hätte schauen können. Also alles streng geheim, Taylor und Travis jetzt just married und die müssen sich wahrscheinlich erstmal erholen. Aber wenn ihr Lust habt, heute noch was zu starten, Dörte Hansen hat ein paar Ideen.
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2: Das erste Wochenende auf dem Schützenfest natürlich mit Fahrgeschäften, Buden und Lütchenlage. Und natürlich mit Party. Ab 18 Uhr legen die DJs im Alt-H-Zelt auf. Ab 19 Uhr startet das Abendprogramm im Gay-People-Zelt mit Drag-Shows um 21 und 23 Uhr. Dazu Party unter anderem mit Drag-DJ Carrie Gold. Und auch das Brauhaus feiert auf dem Schützenplatz mit der Live-Band Deep Passion heute ab 21 Uhr. Wer es ruhiger mag, Live-Musik, aber mit weniger Partyfokus, gibt's heute auch auf dem Waldberg Empelde. Dort spielt das Duo Reset. Ulla und Elmar reduzieren bekannte Songs von Sting über Bruno Mars bis Billy Joel aufs Wesentliche und lassen sie in neuem Gewand wieder aufleben. Mit zweistimmigem Gesang, Gitarre und Percussion. Geht los um 19.30 Uhr auf dem Waldberg Empelde. Tickets kosten 15 Euro. Und diese Band hier, die kennt ihr auch aus dem Programm von Radio Hannover. Yeah. Das sind die Counting Crows, Folk-Rock-Band aus San Francisco. Super erfolgreich, vor allem in den 90ern und frühen Nullerjahren. Aber immer noch unterwegs. Morgen am Sonntag hier bei uns in Hannover. Die Counting Crows spielen live auf der Gildeparkbühne und haben auch ihr neues Album aus dem vergangenen Jahr mit dabei. Konzertbeginn ist um 18.30 Uhr morgen. Karten kosten knappe 80 Euro. Schönes Wochenende noch.
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0: Ihr hört Radio Hannover und den aktuellen Verkehrsservice mit einer Meldung von der B6 Hannover Richtung Hildesheim zwischen Messe Süd in Altlarzen und der Auffahrt Abzweig A37 B6. Da gab es einen Unfall. Bitte Vorsicht, die ungesicherte Unfallstelle ist hinter einer Kurve. Da staut sich's mittlerweile auch schon. Die Polizei und Rettungswagen sind vor Ort. Wir sind bei euch natürlich, wenn ihr da im Stau steht, mit einfach guter Musik, wie immer um kurz vor halb mit einem Classic-Hit und der kommt in dieser Stunde von Taylor Dane. With Every Beat of My Heart gibt's gleich.
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0: Ja, im Norden der Region könnten noch so ein paar kleinere Regenwolken unterwegs sein, gerade in der Wedemark. Ansonsten ist es relativ bewölkt, aber es bleibt trocken. Das Ganze aktuell, bei 19 Grad in Seelze, 20 messen wir in Hemmingen und auch hier bei uns am Kröpke. Jetzt am späteren Abend sind noch mal so ein paar kleinere Schauer möglich. Ansonsten bleibt es trocken. Zum späteren Abend hin wird es vielleicht sogar noch mal so ein bisschen sonnig. Und morgen machen wir dann freundlicher weiter. 5 ganze Sonnenstunden sind drin, das ist deutlich mehr als heute. Vor allem am Vormittag und am Abend ist es sehr sonnig. Am Nachmittag wechselhaft, da sind dann auch teils kräftige Schauer möglich. Es ist recht windig morgen und das Ganze bei maximal 20 Grad.
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0: Es staut sich auf der B6 Hannover Richtung Hildesheim zwischen Messe Süd in Altlarzen und der Auffahrt Abzweig A37 B6 in Laatzen. Da besteht Gefahr durch eine ungesicherte Unfallstelle. Bitte Vorsicht. Da ist Stau auch und die Polizei und Rettungswagen sind aktuell vor Ort. Außerdem die B441 Hannover Richtung Wunstorf. Da ist die Ausfahrt Lute bis auf Weiteres gesperrt wegen einer Ölspur. Die B522 Flughafenstraße Berliner Platz Walsrode Richtung Walsrode zwischen der A2 Hannover-Langenhagen und am Pferdemarkt. Da laufen Reinigungsarbeiten in beiden Richtungen. Und die B3, B6, B65, da ist eine Baustelle. Hannover Südschnellweg ist das Zwischenkreisverkehr Landwehrkreisel und dem Kreuz Seelhorst in beiden Richtungen Instandsetzungsarbeiten. Ansonsten ist soweit alles frei, da wo es geht. Gute und sichere Fahrt euch.

0: fantastischen Vier hier bei Radio Hannover mit. Sie ist weg und das trifft jetzt auch auf mich zu. Ich bin raus für heute, aber ihr seid natürlich deswegen nicht allein. Wir bringen euch durch diesen Samstagabend mit einfach guter Musik. Gleich noch mit einem ganz neuen Track von Luisa, Summer in the Woods. Mein Name ist Svenja Stemmig. Wir hören uns morgen wieder, wenn ihr mögt, im Guten Morgen Hannover ab 8. Ich wünsche euch noch einen schönen Abend.
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1: Ich bin Thomas Brockt. Die AfD wird auch künftig vom Spitzenduo Alice Weidel und Tino Chrupalla geführt. Beim Bundesparteitag der AfD heute in Erfurt wurden beide für 2 Jahre im Amt bestätigt. Weidel bekam 81,3%, Chrupalla 70%. Für Chrupalla ist das ein deutlicher Dämpfer, für Weidel ein leichtes Plus im Vergleich zu 2024. Rings um den Parteitag in Erfurt gab es massive Proteste gegen die AfD.
2: Es war ja einiges erwartet worden. Verzögerungen durch Blockaden, vielleicht ein verhinderter Parteitag sogar. Aber die AfD hat ihr Programm ohne Probleme hier durchziehen können. Extrem frühe Anreise unter massivem Polizeischutz, Wahl der Chefposten wie geplant erledigt und sich geschlossen zeigen vor den anstehenden Landtagswahlen. Die Rechtsaußenpartei jedenfalls zeigt sich zufrieden. In Erfurt demonstrierten Zehntausende. Hier drinnen wurde das Treffen nur zwischendurch von plötzlich lauter Star Wars Musik gestört. Irgendjemand hatte Bluetooth-Boxen im Saal versteckt und diese dann aktiviert. Wer dahinter steckt, ist noch unklar. Aus Erfurt, Jörg Ratsch.
1: Die Bundesregierung will Beschäftigte künftig schon ab dem ersten Krankheitstag zu einer Krankschreibung verpflichten und die telefonische Krankschreibung wieder abschaffen. Genau das stößt aber immer mehr auf Kritik. Hausärzte und Wirtschaftsforscher halten die Pläne für wenig sinnvoll.
3: Der Hausärzteverband fordert, statt gegen die telefonische Krankschreibung lieber gegen Anbieter von Videosprechstunden vorzugehen, die mit besonders schnellen Attesten werben. Das eigentliche Missbrauchsrisiko liege dort. Auch das Deutsche Institut für Wirtschaftsforschung bezweifelt, dass strengere Regeln den Krankenstand senken. Im Gegenteil, wenn kranke Menschen aus Angst vor Mehraufwand trotzdem zur Arbeit gehen, könnten sich am Ende sogar mehr Kollegen anstecken und die Zahl der Fehltage könnte weiter steigen. Zoe Tassovali, Redaktion.
1: Bei seinem Besuch auf der italienischen Mittelmeerinsel Lampedusa hat Papst Leo XIV. Europas besondere Verantwortung im Umgang mit Migration betont. Sie stelle die europäischen Gesellschaften vor eine historische Herausforderung, sagte der Papst. Der Kontinent sei aber in der Lage, die Situation ganzheitlich anzugehen. Europa trage Verantwortung, geflüchtete Menschen aufzunehmen, zu schützen und zugleich dafür Sorge zu tragen, dass niemand zur Auswanderung gezwungen ist.
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1: Ich bin Thomas Brockt. Die AfD wird auch künftig vom Spitzenduo Alice Weidel und Tino Chrupalla geführt. Beim Bundesparteitag der AfD heute in Erfurt wurden beide für 2 Jahre im Amt bestätigt. Weidel erhielt 81,3%, Chrupalla 70%. Für Chrupalla ein deutlicher Dämpfer, für Weidel ein leichtes Plus im Vergleich zu 2024. Rings um den Parteitag gab es massive Proteste gegen die AfD. Sie verliefen weitgehend friedlich. Vereinzelt gab es kleinere Scharmützel mit der Polizei. Extremwetter im Frühjahr und der Krieg im Nahen Osten haben für Reisende zu erheblichen Einschränkungen geführt und damit zu zahlreichen Konflikten mit Reiseanbietern. Die Schlichtungsstelle Reise und Verkehr verzeichnete im ersten Halbjahr einen Rekord an Beschwerden. Mehr als 29.400 Schlichtungsanträge sind dort in den ersten 6 Monaten eingegangen.
2: Ein Großteil der Beschwerden, nämlich 83%, entfiel auf den Flugverkehr. Gründe waren hier vor allem wetterbedingte Flugstreichungen, Ausfälle durch Streiks oder den Krieg in der Golfregion. In rund 14% der Fälle ging es um den Bahnverkehr und hier fast ausschließlich um Verspätungen. In mehr als 80% aller Konfliktfälle konnte die Schlichtungsstelle eine Einigung erzielen. Diana Kramer, Nachrichtenredaktion.
1: Widersprüchliche Nachricht im Ukraine-Krieg. Russlands Präsident Putin hat die Eroberung einer ukrainischen Stadt verkündet. Die Ukraine dementiert und unterstellt Russland Lügen.
3: Seit 15 Monaten ist die Kleinstadt im Donbass umkämpft. Es stimmt, dass russische Stoßtrupps ins Zentrum vorgedrungen sind. Aber dass Putin die Eroberung von Kostjantinivka verkündet, hat andere Gründe. Er braucht positive Nachrichten. Die Russen sind seinen Krieg zusehends leid. Zehntausende stehen Schlange vor Tankstellen, denn Sprit ist Mangelware. Für die Ukraine wäre ein Verlust der Stadt schmerzhaft. Ihr blieben dann im Donbass nur 3 andere Städte. Friedemann Kohler, Nachrichtenredaktion.
1: Tennisprofi Alexander Zverev hat in Wimbledon das Achtelfinale erreicht. Der French Open-Sieger gewann in 3 Sätzen gegen den US-Amerikaner Marcos Giron. Zverev darf damit weiter auf seinen ersten Titel beim Rasenklassiker in London hoffen.
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1: Ich bin Thomas Brockt. In dieser Woche hat sich die schwarz-rote Koalition auf ein Reformpaket geeinigt. Nun geht es um die nächste große Baustelle, den Bundeshaushalt 2027. Am Montag will das Kabinett den Regierungsentwurf dazu beschließen. Geplant sind offenbar auch höhere Schulden und der Abbau von Finanzhilfen.
2: Finanzminister Klingbeil musste Milliardenhaushaltslöcher stopfen, greift dafür auf mehr Schulden zurück und auf Rücklagen, die in guten Zeiten vor Corona gebildet wurden. Klingbeil begründet das vor allem mit den Preissprüngen durch den Iran-Krieg. Außerdem setzt der Finanzminister auf höhere Steuern und Abgaben, etwa auf eine neue Plastikabgabe und eine Zuckersteuer, deren Details aber jeweils noch offen sind. Dazu sollen die Steuern auf Tabak und Alkohol steigen. Gekürzt werden soll beim Elterngeld, beim Wohngeld und bei Klimaschutzfinanzhilfen. Das könnte auch Förderungen für klimafreundliche Heizungen betreffen. Ronny Thorau, Nachrichtenredaktion.
1: Die AfD wird auch in Zukunft vom Spitzenduo Alice Weidel und Tino Chrupalla geführt. Beim Bundesparteitag in Erfurt wurden beide heute bestätigt. Weidel erhielt 81,3 und Chrupalla 70%. Für Chrupalla ist das ein deutlicher Dämpfer, für Weidel ein leichtes Plus im Vergleich zu 2024. Rings um den Parteitag in Erfurt gab es massive Proteste gegen die AfD, die aber weitgehend friedlich blieben. Widersprüchliche Nachricht im Ukraine-Krieg. Russlands Präsident Putin hat die Eroberung einer ukrainischen Stadt verkündet, die Ukraine dementiert und unterstellt Russland Lügen.
3: Seit 15 Monaten ist die Kleinstadt im Donbass umkämpft. Es stimmt, dass russische Stoßtrupps ins Zentrum vorgedrungen sind. Aber dass Putin die Eroberung von Kostjantynivka verkündet, hat andere Gründe. Er braucht positive Nachrichten. Die Russen sind seinen Krieg zusehends leid. Zehntausende stehen Schlange vor Tankstellen, denn Sprit ist Mangelware. Für die Ukraine wäre ein Verlust der Stadt schmerzhaft. Ihr blieben dann im Donbass nur drei andere Städte. Friedemann Kohler, Nachrichtenredaktion.
1: Tennisprofi Alexander Zverev hat in Wimbledon das Achtelfinale erreicht. Der French Open-Sieger gewann in drei Sätzen gegen den US-Amerikaner Marcos Giron. Zverev darf damit weiter auf seinen ersten Titel beim Rasenklassiker in London hoffen.
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1: Ich bin Zoe Tassovali. Die AfD hält an ihrer Doppelspitze fest. Alice Weidel und Tino Chrupalla bleiben Parteivorsitzende. Die Wiederwahl beim Parteitag in Erfurt wurde von massiven Protesten begleitet.
2: Es war ja einiges erwartet worden. Verzögerungen durch Blockaden, vielleicht ein verhinderter Parteitag sogar. Aber die AfD hat ihr Programm ohne Probleme hier durchziehen können. Extrem frühe Anreise unter massivem Polizeischutz. Wahl der Chefposten wie geplant erledigt und sich geschlossen zeigen vor den anstehenden Landtagswahlen. Die Rechtsaußenpartei jedenfalls zeigt sich zufrieden. In Erfurt demonstrierten Zehntausende. Hier drinnen wurde das Treffen nur zwischendurch von plötzlich lauter Star Wars Musik gestört. Irgendjemand hatte Bluetooth-Boxen im Saal versteckt und diese dann aktiviert. Wer dahinter steckt, ist noch unklar. Jörg Ratsch, Erfurt.
1: Kaum ist das Reformpaket beschlossen, wartet auf die schwarz-rote Koalition schon die nächste große Aufgabe, der Bundeshaushalt für das kommende Jahr. Am Montag will das Kabinett den Entwurf verabschieden mit neuen Schulden und Einsparungen.
3: Finanzminister Klingbeil musste Milliardenhaushaltslöcher stopfen, greift dafür auf mehr Schulden zurück und auf Rücklagen, die in guten Zeiten vor Corona gebildet wurden. Klingbeil begründet das vor allem mit den Preissprüngen durch den Iran-Krieg. Außerdem setzt der Finanzminister auf höhere Steuern und Abgaben, etwa auf eine neue Plastikabgabe und eine Zuckersteuer, deren Details aber jeweils noch offen sind. Dazu sollen die Steuern auf Tabak und Alkohol steigen. Gekürzt werden soll beim Elterngeld, beim Wohngeld und bei Klimaschutzfinanzhilfen. Das könnte auch Förderungen für klimafreundliche Heizungen betreffen. Onne Torau, Berlin.
1: Papst Leo hat auf der italienischen Insel Lampedusa an die vielen Menschen erinnert, die auf der Flucht nach Europa im Mittelmeer gestorben sind. Er sprach von Opfern getroffener, aber auch ausgebliebener politischer Entscheidungen. Nach Angaben der Internationalen Organisation für Migration sind seit 2014 rund 35.000 Menschen auf dieser Fluchtroute ums Leben gekommen oder werden vermisst. Zum Sport. Marokko steht als erstes Team im Viertelfinale der Fußball-WM. Der Mitfavorit setzte sich mit 3:0 gegen Co-Gastgeber Kanada durch, allerdings erst nach einer deutlichen Leistungssteigerung in der zweiten Halbzeit. Doppelpacker Unahi ebnete den Weg zum Sieg. Im Viertelfinale wartet jetzt entweder Frankreich oder Deutschland-Bezwinger Paraguay.
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1: Ich bin Zoe Tassovali. Die AfD setzt weiter auf ihre Doppelspitze. Alice Weidel und Tino Chrupalla bleiben Parteivorsitzende. Beide sind beim Bundesparteitag in Erfurt für 2 weitere Jahre im Amt bestätigt worden. Sie hatten aber auch keine Gegenkandidaten. Rund um den Parteitag gab es massive Proteste. Dazu sagte Chrupalla in seiner Rede:
2: Diese Chaoten sind das letzte Aufgebot unserer parteipolitischen Konkurrenz. Wenn sie sagen, Demokratie leben, meinen sie in Wirklichkeit Demokratie stören.
1: Die Polizei spricht von mehr als 30.000 Demonstranten, die Veranstalter von mindestens 50.000. Laut den Behörden blieb es weitgehend friedlich. Nur vereinzelt sei Pfefferspray eingesetzt worden. Bundeskanzler Merz hat US-Präsident Trump zum 250. Jahrestag der Unabhängigkeit der USA gratuliert. Bei einem Telefonat betonte Merz laut dem Kanzleramt die enge Verbundenheit zwischen Deutschland und den USA. Der Jahrestag wird heute mit mehreren Paraden gefeiert. Am späten Abend will US-Präsident Trump noch eine Rede halten. Für viele Urlauber war die erste Jahreshälfte ziemlich turbulent. Unwetter und der Krieg im Nahen Osten haben zahlreiche Reisen durcheinandergebracht. Das sorgt jetzt für einen Rekord bei den Beschwerden. Mehr als 29.400 Anträge sind bei der Schlichtungsstelle Reise und Verkehr eingegangen.
3: Ein Großteil der Beschwerden, nämlich 83%, entfiel auf den Flugverkehr. Gründe waren hier vor allem wetterbedingte Flugstreichungen, Ausfälle durch Streiks oder den Krieg in der Golfregion. In rund 14% der Fälle ging es um den Bahnverkehr. Und hier fast ausschließlich um Verspätungen. In mehr als 80% aller Konfliktfälle konnte die Schlichtungsstelle eine Einigung erzielen. In der Regel bedeutet das, dass Reisende ihre Ansprüche in voller Höhe zurückbekommen. Das liegt auch daran, dass die Schlichtungsstelle dank KI-Suche inzwischen deutlich bekannter ist als früher. Diana Kramer, Nachrichtenredaktion.
1: Und zum Sport. Marokko steht als erstes Team im Viertelfinale der Fußball-WM. Der Mitfavorit setzte sich mit 3:0 gegen Co-Gastgeber Kanada durch, musste dafür aber deutlich mehr kämpfen, als viele erwartet hatten. Nach einer torlosen ersten Halbzeit machte Marokko den Sieg erst nach der Pause klar. Im Viertelfinale wartet jetzt entweder Frankreich oder Deutschland-Bezwinger Paraguay.
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1: Ich bin Zoe Tassovali. Die AfD hält an ihrer Doppelspitze fest. Alice Weidel und Tino Chrupalla bleiben Parteivorsitzende. Die Wiederwahl beim Parteitag in Erfurt wurde von massiven Protesten begleitet.
2: Es war ja einiges erwartet worden. Verzögerungen durch Blockaden, vielleicht ein verhinderter Parteitag sogar. Aber die AfD hat ihr Programm ohne Probleme hier durchziehen können. Extrem frühe Anreise unter massivem Polizeischutz, Wahl der Chefposten wie geplant erledigt und sich geschlossen zeigen vor den anstehenden Landtagswahlen. Die Rechtsaußenpartei jedenfalls zeigt sich zufrieden. In Erfurt demonstrierten Zehntausende. Hier drinnen wurde das Treffen nur zwischendurch von plötzlich lauter Star Wars Musik gestört. Irgendjemand hatte Bluetooth-Boxen im Saal versteckt und diese dann aktiviert. Wer dahinter steckt, ist noch unklar. Jörg Ratsch, Erfurt.
1: Kaum ist das Reformpaket beschlossen, wartet auf die schwarz-rote Koalition schon die nächste große Aufgabe, der Bundeshaushalt für das kommende Jahr. Am Montag will das Kabinett den Entwurf verabschieden mit neuen Schulden und Einsparungen.
3: Finanzminister Klingbeil musste Milliarden Haushaltslöcher stopfen, greift dafür auf mehr Schulden zurück und auf Rücklagen, die in guten Zeiten vor Corona gebildet wurden. Klingbeil begründet das vor allem mit den Preissprüngen durch den Iran-Krieg. Außerdem setzt der Finanzminister auf höhere Steuern und Abgaben, etwa auf eine neue Plastikabgabe und eine Zuckersteuer, deren Details aber jeweils noch offen sind. Dazu sollen die Steuern auf Tabak und Alkohol steigen. Gekürzt werden soll beim Elterngeld, beim Wohngeld und bei Klimaschutz-Finanzhilfen. Das könnte auch Förderungen für klimafreundliche Heizungen betreffen. Onni Torau, Berlin.
1: Papst Leo hat auf der italienischen Insel Lampedusa an die vielen Menschen erinnert, die auf der Flucht nach Europa im Mittelmeer gestorben sind. Er sprach von Opfern getroffener, aber auch ausgebliebener politischer Entscheidungen. Nach Angaben der Internationalen Organisation für Migration sind seit 2014 rund 35.000 Menschen auf dieser Fluchtroute ums Leben gekommen oder werden vermisst. Zum Sport. Marokko steht als erstes Team im Viertelfinale der Fußball-WM. Der Mitfavorit setzte sich mit 3:0 gegen Co-Gastgeber Kanada durch. Allerdings erst nach einer deutlichen Leistungssteigerung in der zweiten Halbzeit. Doppelpacker Unai ebnete den Weg zum Sieg. Im Viertelfinale wartet jetzt entweder Frankreich oder Deutschland-Bezwinger Paraguay.
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Und jetzt wieder Eurodance der 90er. 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
1: Ich bin Zoe Tassovali. Die AfD setzt weiter auf ihre Doppelspitze. Alice Weidel und Tino Chrupalla bleiben Parteivorsitzende. Beide sind beim Bundesparteitag in Erfurt für 2 weitere Jahre im Amt bestätigt worden. Sie hatten aber auch keine Gegenkandidaten. Rund um den Parteitag gab es massive Proteste. Dazu sagte Chrupalla in seiner Rede:
2: Diese Chaoten sind das letzte Aufgebot unserer parteipolitischen Konkurrenz. Wenn sie sagen, Demokratie leben, meinen sie in Wirklichkeit Demokratie stören.
1: Die Polizei spricht von mehr als 30.000 Demonstranten, die Veranstalter von mindestens 50.000. Laut den Behörden blieb es weitgehend friedlich. Nur vereinzelt sei Pfefferspray eingesetzt worden. Bundeskanzler Merz hat US-Präsident Trump zum 250. Jahrestag der Unabhängigkeit der USA gratuliert. Bei einem Telefonat betonte Merz laut dem Kanzleramt die enge Verbundenheit zwischen Deutschland und den USA. Der Jahrestag wird heute mit mehreren Paraden gefeiert. Am späten Abend will US-Präsident Trump noch eine Rede halten. Für viele Urlauber war die erste Jahreshälfte ziemlich turbulent. Unwetter und der Krieg im Nahen Osten haben zahlreiche Reisen durcheinandergebracht. Das sorgt jetzt für einen Rekord bei den Beschwerden. Mehr als 29.400 Anträge sind bei der Schlichtungsstelle Reise und Verkehr eingegangen.
3: Ein Großteil der Beschwerden, nämlich 83%, entfiel auf den Flugverkehr. Gründe waren hier vor allem wetterbedingte Flugstreichungen, Ausfälle durch Streiks oder den Krieg in der Golfregion. In rund 14% der Fälle ging es um den Bahnverkehr. Und hier fast ausschließlich um Verspätungen. In mehr als 80% aller Konfliktfälle konnte die Schlichtungsstelle eine Einigung erzielen. In der Regel bedeutet das, dass Reisende ihre Ansprüche in voller Höhe zurückbekommen. Das liegt auch daran, dass die Schlichtungsstelle dank KI-Suche inzwischen deutlich bekannter ist als früher. Diana Kramer, Nachrichtenredaktion.
1: Und zum Sport. Marokko steht als erstes Team im Viertelfinale der Fußball-WM. Der Mitfavorit setzte sich mit 3:0 gegen Co-Gastgeber Kanada durch, musste dafür aber deutlich mehr kämpfen, als viele erwartet hatten. Nach einer torlosen ersten Halbzeit machte Marokko den Sieg erst nach der Pause klar. Im Viertelfinale wartet jetzt entweder Frankreich oder Deutschland-Bezwinger Paraguay.
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